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1: Im Studio Anna Löwer. Die USA und der Iran haben sich nach Angaben von US-Präsident Trump auf ein Friedensabkommen geeinigt. Auch Vermittler Pakistan bestätigte die Vereinbarung und kündigte eine sofortige Waffenruhe an. Das Abkommen soll am Freitag in Genf unterzeichnet werden. Der Iran spricht bereits von einem Erfolg. Der Vizeaußenminister erklärte, Teheran habe seine Ziele erreicht. Mit der Einigung sollen außerdem die Blockade iranischer Häfen und die Einschränkungen in der Straße von Hormuz aufgehoben werden. Die DFB-Elf hat die Pflichtaufgabe Curaçao mit Bravour bewältigt. 7:1 gewinnt die deutsche Nationalmannschaft gegen den WM-Neuling, der zwischenzeitlich sogar zum 1:1 ausgleichen konnte. Bundestrainer Nagelsmann sagte in der ARD.
2: Da musst du dich erstmal kurz sammeln und dann finde ich schon wichtig, wie die Mannschaft damit umgeht nach den letzten beiden Turnieren. Es sind natürlich auch viele Newcomer dabei, die noch keine Turniere hatten, aber es sind natürlich auch einige dabei, die Turniere selbst erlebt haben. Und dann musst du erstmal 7 Tore machen. Klar waren wir Favorit und klar musst du am Ende das Spiel auch gewinnen. Trotzdem waren gute Dinge dabei, aber auch Dinge, die man gut analysieren kann, um weitere Schritte zu gehen. Und ich habe mich einfach gefreut für die Truppe.
1: Außerdem spielten die Niederlande und Japan 2:2. Mehr als 20.000 Menschen haben im schweizerischen Genf gegen den G7-Gipfel protestiert. Dabei kam es auch zu Ausschreitungen. Mehrere Gebäude wurden beschädigt. Die Polizei setzte Tränengas ein. Der G7-Gipfel selbst findet im etwa 40 Kilometer entfernten Evian in Frankreich statt. Die Bahngewerkschaft EVG befürchtet einen massiven Abbau im deutschen Schienenverkehr. Grund sind die Einstiegspläne des italienischen Unternehmens Italo. Wenn Italo wichtige Strecken übernimmt, könnten der Bahn Einnahmen wegbrechen, die dann für Verbindungen auf den Nebenstrecken fehlen. Großbritannien hat im Ärmelkanal einen russischen Öltanker festgesetzt. Das Schiff soll zur sogenannten Schattenflotte gehören, mit der Russland versucht, Exportsanktionen zu umgehen. Für die britische Marine war es der erste Einsatz dieser Art.
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3: Mit KI-Support. Wolkig ist es gerade vor allem im Norden und da kommen auch noch ein paar Schauer runter. Sonst bleibt's meist trocken mit nur wenig Wolken. Die Temperaturen liegen aktuell zwischen 13 und 6 Grad. Tagsüber bleibt es im Norden und Nordosten eher grau und ab und zu nass. Später lässt das nach. Sonst freundlich und trocken bei 16 bis 22 Grad.

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1: Im Studio Anna Löwer. Die USA und der Iran haben sich nach Angaben von US-Präsident Trump auf ein Friedensabkommen geeinigt. Auch Vermittler Pakistan bestätigte die Vereinbarung und kündigte eine sofortige Waffenruhe an. Das Abkommen soll am Freitag in Genf unterzeichnet werden. Der Iran spricht bereits von einem Erfolg. Der Vizeaußenminister erklärte, Teheran habe seine Ziele erreicht. Mit der Einigung sollen außerdem die Blockade iranischer Häfen und die Einschränkungen in der Straße von Hormuz aufgehoben werden. Die deutsche Nationalmannschaft ist mit einem Torfest in die WM gestartet. Gegen WM-Neuling Curaçao gewann das DFB-Team mit 7:1. Erstmals seit seinem Rücktritt nach der EM stand Manuel Neuer als Nummer 1 wieder zwischen den Torpfosten. Er sagte im Ersten:
2: Jeder wünscht sich immer einen guten Start und gerade in so einem Turnier ist es wichtig, dass wir, glaube ich, gut gestartet sind, dass wir die Spielfreude an den Tag gelegt haben, dass man auch gemerkt hat, dass die Spieler, die von der Bank gekommen sind, immer Energie mit reingebracht haben, dass wir nie aufgehört haben, aufs nächste Tor zu spielen und die Spielfreude war da und wir wollten immer aufs Tor gehen.
1: Außerdem spielten noch die Niederlande gegen Japan, Endstand 2:2. Im schweizerischen Genf ist es bei Protesten gegen den G7-Gipfel in Frankreich zu Ausschreitungen gekommen. Laut Polizei haben einige der gut 20.000 Demonstranten mehrere Gebäude beschädigt. Die Beamten setzten teilweise Tränengas ein. In Genf kommen die Staats- und Regierungschefs an und reisen dann weiter nach Evian in Frankreich. Die Schweiz sagt Nein zu einer Einwohnergrenze. 54% haben sich, vorläufigen Ergebnissen zufolge, in einem entsprechenden Referendum dagegen ausgesprochen. Die rechtspopulistische SVP hatte die Einführung einer Begrenzung auf 10 Millionen Einwohner gefordert. Die Initiatoren wollten die Einwanderung beschränken. Nächstes Kapitel in den Skandalgeschichten im norwegischen Königshaus. Im Prozess gegen Marius Borg-Høiby soll heute das Urteil verkündet werden. Angeklagt ist der Sohn von Kronprinzessin Mette-Marit unter anderem wegen Vergewaltigung. Er bestreitet die Vorwürfe.
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3: Mit KI-Support. Wolkig ist es gerade vor allem im Norden und da kommen auch noch ein paar Schauer runter. Sonst bleibt's meist trocken mit nur wenig Wolken. Die Temperaturen liegen aktuell zwischen 13 und 6 Grad. Tagsüber bleibt es im Norden und Nordosten eher grau und ab und zu nass. Später lässt das nach. Sonst freundlich und trocken bei 16 bis 22 Grad.

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1: Im Studio Anna Löwer. Die DFB-Elf hat die Pflichtaufgabe Curaçao mit Bravour bewältigt. 7:1 gewinnt die deutsche Nationalmannschaft gegen den WM-Neuling, der zwischenzeitlich sogar zum 1:1 ausgleichen konnte. Bundestrainer Nagelsmann sagte in der ARD.
2: Da musst du dich erstmal kurz sammeln und dann finde ich schon wichtig, wie die Mannschaft damit umgeht nach den letzten beiden Turnieren. Es sind natürlich auch viele Newcomer dabei, die noch keine Turniere hatten, aber es sind natürlich auch einige dabei, die Turniere selbst erlebt haben. Und dann musst du erstmal 7 Tore machen. Klar waren wir Favorit und klar musst du am Ende des Spiels auch gewinnen. Trotzdem waren gute Dinge dabei, aber auch Dinge, die man gut analysieren kann, um weitere Schritte zu gehen. Und ich habe mich einfach gefreut für die Truppe.
1: Außerdem spielten die Niederlande und Japan 2:2 und die Elfenbeinküste und Ecuador trennten sich 1:0. Die USA und der Iran haben sich nach Angaben von US-Präsident Trump auf ein Friedensabkommen geeinigt. Vermittler Pakistan spricht von einer sofortigen Waffenruhe in der Region. Auch die Straße von Hormuz soll schnell wieder geöffnet werden. Das Abkommen soll am Freitag in Genf unterzeichnet werden. Die Bahngewerkschaft EVG befürchtet einen massiven Abbau im deutschen Schienenverkehr. Grund sind die Einstiegspläne des italienischen Bahnunternehmens Italo. Mehr von Benno Hille.
3: Italo will der Deutschen Bahn ab 2028 Konkurrenz machen. Die Befürchtung, wenn Italo wichtige Strecken belegt, kann die Bahn dort weniger Fahrten anbieten. Die Einnahmen könnten dann für die Finanzierung der Nebenstrecken fehlen. Die Gewerkschaft sieht damit die Fernanbindung vieler Bahnhöfe in Gefahr, zum Beispiel in Chemnitz, Rostock und Magdeburg. EVG-Chef Burkhardt fordert, dass Italo im Gegenzug auch weniger lukrative Strecken bedienen muss.
1: Die Schweiz sagt Nein zu einer Einwohnergrenze. 54% haben sich, vorläufigen Ergebnissen zufolge, in einem entsprechenden Referendum dagegen ausgesprochen. Die rechtspopulistische SVP hatte die Einführung einer Begrenzung auf 10 Millionen Einwohner gefordert. Die Initiatoren wollten die Einwanderung beschränken. Nächstes Kapitel in den Skandalgeschichten im norwegischen Königshaus. Im Prozess gegen Marius Borg-Høiby soll heute das Urteil verkündet werden. Angeklagt ist der Sohn von Kronprinzessin Mette-Marit unter anderem wegen Vergewaltigung. Er bestreitet die Vorwürfe.
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4: Mit KI-Support. Wolkig ist es gerade vor allem im Norden und da kommen auch noch ein paar Schauer runter. Sonst bleibt's meist trocken mit nur wenig Wolken. Die Temperaturen liegen aktuell zwischen 13 und 6 Grad. Tagsüber bleibt es im Norden und Nordosten eher grau und ab und zu nass. Später lässt das nach. Sonst freundlich und trocken bei 16 bis 22 Grad.

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1: Im Studio Anna Löwer. Die DFB-Elf hat die Pflichtaufgabe Curaçao mit Bravour bewältigt. 7:1 gewinnt die deutsche Nationalmannschaft gegen den WM-Neuling, der zwischenzeitlich sogar zum 1:1 ausgleichen konnte. Bundestrainer Nagelsmann sagte in der ARD.
2: Da musst du dich erstmal kurz sammeln und dann finde ich schon wichtig, wie die Mannschaft damit umgeht nach den letzten beiden Turnieren. Es sind natürlich auch viele Newcomer dabei, die noch keine Turniere hatten, aber es sind natürlich auch einige dabei, die Turniere selbst erlebt haben. Und dann musst du erstmal 7 Tore machen. Klar waren wir Favorit und klar musst du am Ende das Spiel auch gewinnen. Trotzdem waren gute Dinge dabei, aber auch Dinge, die man gut analysieren kann, um weitere Schritte zu gehen. Und ich habe mich einfach gefreut für die Truppe.
1: Außerdem spielten die Niederlande und Japan 2:2 und die Elfenbeinküste und Ecuador trennten sich 1:0. Die USA und der Iran haben sich nach Angaben von US-Präsident Trump auf ein Friedensabkommen geeinigt. Auch Vermittler Pakistan bestätigte die Vereinbarung und kündigte eine sofortige Waffenruhe an. Das Abkommen soll am Freitag in Genf unterzeichnet werden. Der Iran spricht bereits von einem Erfolg. Der Vize-Außenminister erklärte, Teheran habe seine Ziele erreicht. Mit der Einigung sollen außerdem die Blockade iranischer Häfen und die Einschränkungen in der Straße von Hormuz aufgehoben werden. Mehr als 20.000 Menschen haben im schweizerischen Genf gegen den G7-Gipfel protestiert. Dabei kam es auch zu Ausschreitungen. Mehrere Gebäude wurden beschädigt. Die Polizei setzte Tränengas ein. Der G7-Gipfel selbst findet im etwa 40 Kilometer entfernten Evian in Frankreich statt. Die Bahngewerkschaft EVG befürchtet einen massiven Abbau im deutschen Schienenverkehr. Grund sind die Einstiegspläne des italienischen Unternehmens Italo. Wenn Italo wichtige Strecken übernimmt, könnten der Bahn Einnahmen wegbrechen, die dann für Verbindungen auf den Nebenstrecken fehlen. Nächstes Kapitel in den Skandalgeschichten im norwegischen Königshaus. Im Prozess gegen Marius Borg-Høiby soll heute das Urteil verkündet werden. Angeklagt ist der Sohn von Kronprinzessin Mette-Marit unter anderem wegen Vergewaltigung. Er bestreitet die Vorwürfe.
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3: Mit KI-Support. Wolken sind heute Morgen verbreitet dabei und Richtung Nordosten kann es auch mal nass werden. Vereinzelt ist sogar ein Gewitter drin, sonst bleibt es oft trocken und im Süden wird es deutlich freundlicher. Dazu steigen die Höchstwerte auf 16 bis 22 Grad, am Oberrhein bis 25 Grad. Morgen ziehen von Westen her Regenwolken rein, später lässt das wieder nach, maximal bis 29 Grad.

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1: Im Studio Silas Quiring. Ein deutscher WM-Auftakt nach Maß. Die DFB-Elf ist mit einem 7:1 gegen Curaçao ins Turnier gestartet. Nach einem etwas wackeligen Start ließ das Team von Bundestrainer Nagelsmann dem kleinsten WM-Teilnehmer wenig Chancen. Linksverteidiger Nathaniel Brown durfte sein erstes Tor für Deutschland feiern. Er sagte nach dem Spiel im Ersten:
2: Wir haben 7 Tore gemacht, natürlich das eine Tor war unnötig, aber es gehört dazu. Vielleicht hat uns das auch gut getan, dass wir dann einfach aufwachen. Und nach dem 1:1, ja, haben wir sehr gut gemacht. Da bin ich auch stolz auf die Mannschaft, dass wir nicht den Kopf haben hängen lassen, sondern weitergemacht haben. Dann ist 2:1, 3:1 und dann haben wir sehr gut gespielt.
1: Außerdem spielten Niederlande Japan 2:2 und Elfenbeinküste Ecuador 1:0. Die USA und der Iran haben sich nach Angaben beider Seiten auf ein Abkommen für ein Kriegsende verständigt. Es beinhaltet eine Waffenruhe, die Öffnung der Straße von Hormus und weitere Verhandlungen. Freitag sollen beide Seiten es in Genf unterschreiben. Im französischen Evian kommen heute die Staats- und Regierungschefs der G7 zusammen. Weil US-Präsident Trump gestern seinen Geburtstag gefeiert hat, startet der Gipfel mit einem Tag Verspätung. Mehr von Anna Löwer.
3: Ganz oben auf der Tagesordnung steht jetzt die Öffnung der Straße von Hormus, teilte Frankreichs Präsident Macron noch in der Nacht mit. Zuvor war die Einigung auf ein Abkommen über ein Ende des Krieges zwischen den USA und dem Iran bekannt geworden. Auch was jetzt mit Irans Atomprogramm passiert, soll Thema auf dem Gipfel werden. Etwas in den Hintergrund geraten ist dadurch der Krieg in der Ukraine. Der ukrainische Präsident Selenskyj sitzt morgen

0: Morgen mit am Tisch und will über mögliche Lösungen sprechen.
1: Bereits gestern haben zehntausende Menschen im schweizerischen Genf gegen den G7-Gipfel protestiert. Dabei kam es auch zu Ausschreitungen. Mehrere Gebäude wurden beschädigt. Die Polizei setzte Tränengas ein. Der G7-Gipfel selbst findet im etwa 40 Kilometer entfernten Evian in Frankreich statt. Nächstes Kapitel in den Skandalgeschichten im norwegischen Königshaus. Im Prozess gegen Marius Borg-Høiby soll heute das Urteil verkündet werden. Angeklagt ist der Sohn von Kronprinzessin Mette-Marit unter anderem wegen Vergewaltigung. Er bestreitet die Vorwürfe.
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3: Mit KI-Support. Wolken sind heute Morgen verbreitet dabei und Richtung Nordosten kann es auch mal nass werden. Vereinzelt ist sogar ein Gewitter drin, sonst bleibt's oft trocken und im Süden wird's deutlich freundlicher. Dazu steigen die Höchstwerte auf 16 bis 22 Grad, am Oberrhein bis 25 Grad. Morgen ziehen von Westen her Regenwolken rein, später lässt das wieder nach, maximal bis 29 Grad.
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1: Im Studio Silas Quiring. Die DFB-Elf hat die Pflichtaufgabe Curaçao mit Bravour bewältigt. 7:1 gewinnt das Team von Bundestrainer Nagelsmann gegen den WM-Neuling, der zwischenzeitlich sogar zum 1:1 ausgleichen kann. Bundestrainer Nagelsmann sagte in der ARD.
2: Da musst du dich erstmal kurz sammeln und dann finde ich schon wichtig, wie die Mannschaft damit umgeht nach den letzten beiden Turnieren. Es sind natürlich auch viele Newcomer dabei, die noch keine Turniere hatten, aber es sind natürlich auch einige dabei, die Turniere selbst erlebt haben. Und dann musst du erstmal 7 Tore machen. Klar waren wir Favorit und klar musst du am Ende des Spiels auch gewinnen. Trotzdem waren gute Dinge dabei, aber auch Dinge, die man gut analysieren kann, um weitere Schritte zu gehen. Und ich habe mich einfach gefreut für die Truppe.
1: Außerdem spielten Schweden, Tunesien 5:1, Elfenbeinküste, Ecuador 1:0 und Niederlande, Japan 2:2. Die USA und der Iran haben sich nach monatelangem Hin und Her nun offenbar auf ein Friedensabkommen geeinigt. Die Einigung umfasst eine sofortige Waffenruhe. Auch die Straße von Hormuz soll schnell wieder geöffnet werden. Das Abkommen soll am Freitag unterzeichnet werden, wenn nichts dazwischen kommt. Die Bahngewerkschaft EVG befürchtet einen massiven Abbau im deutschen Schienenverkehr. Grund sind die Einstiegspläne des italienischen Bahnunternehmens Italo. Mehr von Benno Hille.
3: Italo will der Deutschen Bahn ab 2028 Konkurrenz machen. Die Befürchtung, wenn Italo wichtige Strecken belegt, kann die Bahn dort weniger Fahrten anbieten. Die Einnahmen könnten dann für die Finanzierung der Nebenstrecken fehlen. Die Gewerkschaft sieht damit die Fernanbindung vieler Bahnhöfe in Gefahr, zum Beispiel in Chemnitz, Rostock und Magdeburg. EVG-Chef Burkhardt fordert, dass Italo im Gegenzug auch weniger lukrative Strecken bedienen muss.
1: Nächstes Kapitel in den Skandalgeschichten im norwegischen Königshaus. Im Prozess gegen Marius Borg-Høiby soll heute das Urteil verkündet werden. Angeklagt ist der Sohn von Kronprinzessin Mette-Marit unter anderem wegen Vergewaltigung. Er bestreitet die Vorwürfe. In der Formel 1 hat Lewis Hamilton überraschend den großen Preis von Barcelona gewonnen. Es ist der erste Rennsieg für den Rekordweltmeister seit seinem Wechsel zu Ferrari. Nico Hülkenberg als einziger Deutscher im Feld musste vorzeitig aufgeben.
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4: Mit KI-Support. Viele Wolken hängen heute Morgen vor allem im Norden bis zur Mitte. Dazu kann im Nordosten ab und zu mal ein Schauer runterkommen. Ganz vereinzelt ist auch ein Gewitter drin. Später setzt sich nach Süden und Südwesten öfter die Sonne durch und es bleibt meist trocken. Dazu werden es 16 bis 22 Grad. Morgen ziehen wieder viele Wolken durch und von Westen kommt Regen rein, der Richtung Mitte und Süden nach und nach schwächer wird, maximal bis 29 Grad.

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2: Im Studio Silas Quiring. So kann man in ein Turnier starten. Die deutsche Fußballnationalmannschaft hat zum WM-Auftakt einen Kantersieg gefeiert. Gegen WM-Neuling Curaçao gab es einen 7:1 Erfolg. Es ist das erste Mal seit 2014, dass Deutschland bei einer WM sein erstes Gruppenspiel gewinnen konnte. Die weiteren Ergebnisse aus der Nacht. Unsere beiden anderen Gruppengegner Elfenbeinküste Ecuador 1:0, Schweden Tunesien 5:1 und Niederlande Japan 2:2. Gut 3 Monate nach dem Beginn des Krieges der USA gegen den Iran haben sich beide Seiten jetzt auf ein Ende der Kämpfe geeinigt. Washington und Teheran haben ein Rahmenabkommen vereinbart. Fabian Hoffmann weiß mehr.
3: Mit dem Abkommen soll Schluss sein mit dem von US-Präsident Trump befohlenen Krieg und auch dem dadurch ausgelösten Ölpreisschock. Demnach gibt's eine sofortige Waffenruhe. Wenn das Abkommen am Freitag in der Schweiz unterschrieben wird, soll auch die Blockade der Straße von Hormuz zu Ende gehen. Laut Iran starten dann innerhalb von den nächsten 2 Monaten Verhandlungen über ein endgültiges Friedensabkommen. Bundeskanzler Merz begrüßte die Einigung und hofft, dass sich nun die Weltwirtschaft erholt und die Nahostregion stabilisiert.
2: Europäische Regierungschefs begrüßen den Iran-Deal. Bundeskanzler Merz sagt, darin liegt eine Chance für mehr Stabilität im Nahen Osten und für die Weltwirtschaft. Er forderte, die Vereinbarungen nun konsequent umzusetzen. Frankreichs Präsident Macron will außerdem nach Wegen suchen, im Energiebereich weniger abhängig von den Schiffsrouten in Nahost zu sein. Weil die Straße von Hormuz dicht war, waren die Ölpreise in den letzten Monaten stark gestiegen. Mit der Einigung jetzt sind sie wieder deutlich gefallen. Die Bahngewerkschaft EVG befürchtet einen massiven Abbau im deutschen Schienenverkehr. Grund sind die Einstiegspläne des italienischen Unternehmens Italo. Wenn Italo wichtige Strecken übernimmt, könnten der Bahn Einnahmen wegbrechen, die laut EVG dann für Verbindungen auf den Nebenstrecken fehlen. Nächstes Kapitel in den Skandalgeschichten im norwegischen Königshaus. Im Prozess gegen Marius Borg-Høiby soll heute das Urteil verkündet werden. Angeklagt ist der Sohn von Kronprinzessin Mette-Marit unter anderem wegen Vergewaltigung. Er bestreitet die Vorwürfe.
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4: Mit KI-Support. Viele Wolken hängen heute Morgen vor allem im Norden bis zur Mitte. Dazu kann im Nordosten ab und zu mal ein Schauer runterkommen. Ganz vereinzelt ist auch ein Gewitter drin. Später setzt sich nach Süden und Südwesten öfter die Sonne durch und es bleibt meist trocken, dazu werden es 16 bis 22 Grad. Morgen ziehen wieder viele Wolken durch und von Westen kommt Regen rein, der Richtung Mitte und Süden nach und nach schwächer wird, maximal bis 29 Grad.

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1: 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Insgesamt 393 tödliche Unglücke hat es im vergangenen Jahr in deutschen Gewässern gegeben. Das sind 18 weniger als in 2024, zeigt die aktuelle Bilanz der Deutschen Lebensrettungsgesellschaft. Die LRG-Präsidentin Ute Vogt verbucht das aber nicht als gute Nachricht.
2: Das ist wirklich viel zu viel bei jedem Einzelnen und wir wollen mehr Menschen dafür sensibilisieren, dass sie in der Badesaison vor allem, aber auch insgesamt das Wasser nicht unterschätzen.
1: Immer noch sind es die Binnengewässer, von denen die größte Gefahr ausgeht. 9 von 10 tödlichen Unfällen ereigneten sich zum Beispiel an Seen und Flüssen.
2: Vor allem dort, wo diese natürlich unbewacht sind, das ist ein Problem. An der Küste haben sie bewachte Badestellen, aber die Menschen sind teilweise auch ein bisschen vorsichtiger, weil sie mehr Respekt haben als vor einem See, den sie glauben, gut zu kennen.
1: Übermut, Selbstüberschätzung und auch manchmal Gruppendynamik sorgen dafür, dass es vor allem bei jungen Menschen mehr Todesfälle gibt. Aber auch die Tatsache, dass viele nicht sicher oder gar nicht schwimmen können. Mehr Aufklärung kann hier helfen.
2: Dass sie zum Beispiel einfache Baderegeln beachten und das Allerwichtigste, dass sie möglichst von klein auf sicher schwimmen lernen. Also wenn alle Kinder nach der Grundschule sichere Schwimmer wären, dann wäre viel geholfen und wir hätten wahrscheinlich deutlich weniger Todesopfer zu beklagen.
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2: Barbara und Heli leben glücklich mit ihren zwei Kindern zusammen und nehmen das Leben nicht so ernst, weil sie professionelle Clowns sind.
3: Und willst du das jetzt dein Leben lang machen?
4: Ja. Auf jeden Fall.
5: Es ist nie perfekt, es ist nie das eine richtig. Es geht darum, die Leute zu überraschen, ja, dass sie lachen müssen.
2: Aber dann verliert Barbara eines Tages ihre Familie wie aus dem Nichts.
6: Hallo Barbara, da war ein Unfall mit einem Clownbus. Mehr war sie leider auch nicht.
2: Und das reißt ihr den Boden unter den Füßen weg.
7: Diese drei Menschen waren alles andere als perfekt. Aber genau deshalb war das Leben so schön mit ihnen.
2: Zum Abschied organisiert sie allerdings zur Überraschung der Trauergemeinde ein großes, buntes Fest mit lauter Musik.
7: Weil ich weiß, dass das in ihrem Sinne wäre. Und wenn ihr wollt, dann könnt ihr euch einen gelben Clownbus vorstellen, der durch die Gegend fährt und aus dem dieses Lied schallt.
8: 1, 2, 3, 4.
9: Get out of the way, old Sucker, you're too late to get your supper.
2: Das irritiert viele der Verwandten und auch ihre beste Freundin Sabine. Doch Barbara geht ihren Weg einfach unbeirrt weiter.
3: Ich war in der Disco. Ich will lachen. Jeli auch und die Kinder auch. Die wollen auch, dass ich lache und dass es mir gut geht. Und nicht traurig bin die ganze Zeit.
2: So gelingt es ihr tatsächlich langsam, Schritt für Schritt wieder zurück ins Leben zu finden.
7: Sabine hat mir erzählt, dass du mich gerne kennenlernen würdest.
4: Nein, ja. Doch, schon. Ja.
3: Du kannst jederzeit gehen, gell?
4: Willst du, dass ich gehe?
3: Nein.
4: Dann bleibe ich.
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1: Im Studio Silas Quiring. Die deutsche Nationalmannschaft ist mit einem Torfest in die WM gestartet. Gegen WM-Neuling Curaçao gewann das DFB-Team mit 7:1. Erstmals seit seinem Rücktritt nach der EM stand Manuel Neuer als Nummer 1 wieder zwischen den Pfosten. Er sagte im ersten:
2: Jeder wünscht sich immer einen guten Start und gerade in so einem Turnier ist es wichtig, dass wir, glaube ich, gut gestartet sind, dass wir die Spielfreude an den Tag gelegt haben, dass man auch gemerkt hat, dass die Spieler, die von der Bank gekommen sind, immer Energie mit reingebracht haben, dass wir nie aufgehört haben, aufs nächste Tor zu spielen und die Spielfreude war da und wir wollten immer aufs Tor gehen.
1: Außerdem spielten im anderen Spiel der deutschen Gruppe Elfenbeinküste Ecuador 1:0. Schweden besiegte Tunesien 5:1. Die Niederlande und Japan trennten sich 2:2. Die USA und der Iran haben sich nach Angaben von US-Präsident Trump auf ein Abkommen zum Ende des Krieges geeinigt. Auch Vermittler Pakistan bestätigte die Vereinbarung und kündigte eine sofortige Waffenruhe an. Das Rahmenabkommen soll am Freitag in Genf unterzeichnet werden. Dann soll innerhalb der nächsten 2 Monate über ein Friedensabkommen verhandelt werden. Mit der Einigung sollen außerdem die Blockade iranischer Häfen und die Einschränkungen in der Straße von Hormus aufgehoben werden. Im französischen Evian kommen heute die Staats- und Regierungschefs der G7 zusammen. Weil US-Präsident Trump gestern seinen Geburtstag gefeiert hat, startet der Gipfel mit einem Tag Verspätung. Mehr von Anna Löwer.
3: Ganz oben auf der Tagesordnung steht jetzt die Öffnung der Straße von Hormuz, teilte Frankreichs Präsident Macron noch in der Nacht mit. Zuvor war die Einigung auf ein Abkommen über ein Ende des Krieges zwischen den USA und dem Iran bekannt geworden. Auch was jetzt mit Irans Atomprogramm passiert, soll Thema auf dem Gipfel werden. Etwas in den Hintergrund geraten ist dadurch der Krieg in der Ukraine. Der ukrainische Präsident Zelensky sitzt morgen mit am Tisch und will über mögliche Lösungen sprechen.
1: Der Sohn von Norwegens Kronprinzessin Mette Marit muss ins Gefängnis. Marius Borg-Høiby wurde in Oslo wegen Vergewaltigung schuldig gesprochen und zu 4 Jahren Haft verurteilt. Neben Vergewaltigung war der 29-Jährige unter anderem auch noch wegen Körperverletzung und Drogendelikten angeklagt. In der Formel 1 hat Lewis Hamilton überraschend den großen Preis von Barcelona gewonnen. Es ist der erste Rennsieg für den Rekordweltmeister seit seinem Wechsel zu Ferrari. Nico Hülkenberg als einziger Deutscher im Feld musste vorzeitig aufgeben.
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4: Mit KI-Support. Wolkig ist es heute Vormittag in vielen Ecken und vor allem im Nordosten kann ab und zu auch mal ein Schauer runterkommen, ganz vereinzelt sogar ein Gewitter. Später bleibt es im Süden und Südwesten oft sonnig und trocken, dazu Höchstwerte von 16 bis 22 Grad. Morgen ziehen von Westen her Regenwolken rein, die Richtung Mitte und Süden schwächer werden, maximal sind 29 Grad drin.

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2: Bei uns in Europa treten mittlerweile verschiedene Tropenkrankheiten auf. Unter anderem Denguefieber, das Chikungunya und das Zika-Virus. Das liegt auch am Klimawandel, erklärt Professor Schmidt-Chanasit vom Bernhard-Nocht-Institut für Tropenmedizin in Hamburg.
3: Bei höheren Temperaturen können sich diese Viren besser in den Stechmücken vermehren, aber auch die Stechmücken selber fühlen sich bei höheren Temperaturen sehr wohl. Auf der anderen Seite spielt natürlich auch der Reiseverkehr eine entscheidende Rolle. Das heißt, Reisende bringen diese Viren mit aus den Tropen und werden dann hier von den Mücken gestochen, die dann diese Viren aufnehmen können.
2: Insektenarten, die Tropenviren verbreiten können, sind besonders im Südwesten Deutschlands schon heimisch.
3: An erster Stelle ist hier die asiatische Tigermücke zu nennen, die schon im gesamten Rheingraben vorkommt, bis nach Köln, aber auch schon in Berlin ansässig geworden ist. Und es ist nur eine Frage der Zeit, bis sie sich letztendlich in allen urbanen Ballungsräumen in Deutschland ausgebreitet hat in den nächsten Jahren.
2: Es ist deshalb wichtig, dass wir Brutstätten für die Mücken verhindern, also kleinere Wasseransammlungen in Gärten oder auf dem Balkon vermeiden.
3: Auf der anderen Seite kann man sich letztendlich vor den Stechmückenstichen schützen mit entsprechenden Sprays, die den Wirkstoff DEET enthalten. Das ist der Wirkstoff, der also sehr wirksam ist und eben über mehrere Stunden einen Schutz vor Stichen ermöglicht.
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2: Dass ostdeutsche Fußballvereine heute in der ersten Bundesliga kaum noch eine Rolle spielen, liegt an der Wende. Insbesondere in den ersten Monaten nach dem Mauerfall sind viele Strukturen im Fußball schlicht und einfach kaputt gegangen und Dutzende Spieler wanderten in den Westen ab, erzählt Autor Matthias Liebing.
3: Und was sicherlich auch dazu geführt hat, dass der ostdeutsche Fußball über Jahre wirklich große Probleme hatte, war die Tatsache, dass neben diesen 150 Profis auch wahnsinnig viele Talente und Jugendspieler samt Familien von Ost nach West abgewandert sind.
2: In seinem Buch Plattgemacht macht Matthias Liebing deutlich, auch in einem Regime wie der DDR bot Fußball jede Menge Freiraum. Man konnte sich in den Stadien treffen, mit Gleichgesinnten versammeln und auch Grenzen überschreiten. Nach der Wende lag die Verantwortung dann beim Deutschen Fußballbund.
3: Gerade der DFB hat in den ersten Jahren es wirklich versäumt, Strukturen zu schaffen, diesen Prozess zu steuern, vor dem die DDR-Fußballvereine standen. Nämlich sich über Nacht professionalisieren zu müssen, ein neues System anpassen zu müssen, neue Regeln zu verstehen. Das wurde sträflich vernachlässigt.
2: Eine Kernbotschaft möchte das Buch aber vermitteln. Die Zukunft des Fußballs ist durchaus ostdeutsch, weil kaum eine Fußballregion so viele Herausforderungen meistern musste.
3: Da ist Union Berlin ein wunderbares Beispiel, die aus eigenen Mitteln, auf einem eigenen Weg wirklich wahnsinnig erfolgreich geworden sind, ja von Eberswalde den Weg bis in die Champions League geschafft haben. Und das kann beispielgebend sein für so viele andere Ostvereine.
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2: 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Es ist einfach wirklich, wirklich Natur, Licht, Leichtigkeit, alles was man im Frühling braucht.
1: Schwärmt Karin Hofer von der Kurverwaltung Meran. Wer genug über die Promenade geschlendert ist, kann direkt losziehen und die mediterrane Pflanzenwelt auf einem der vielen Wege rund um die Stadt entdecken.
2: Bewegung ist hier in Meran großgeschrieben und beginnt direkt vor der Hoteltür. Wir haben den wunderbaren Tapainer Weg, der direkt oberhalb von der Stadt entlang des Hanges führt. Auch die Walwege sind total schön, weil sie entlang des Wassers führen und somit sehr entspannend sind.
1: Und langweilig wird es mit Sicherheit auch nicht. Ob beim Merano Flower Festival Ende April, einer Führung durch das Sissi-Schloss, Schloss Trautmannsdorf oder bei einem entspannten Tag in der Therme. Meran ist immer eine Reise wert und viel leichter zu erreichen als gedacht.
2: Super entspannt kommen Sie mit Sky Alps nach Meran. 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
3: Im Studio Silas Quiring. Torlawine, klare Botschaft, keine Gnade. Der 7:1 Kantersieg des DFB-Teams bei der Fußball-WM sorgt weltweit für Schlagzeilen. Fabian Hoffmann mit mehr.
4: Im Co-Gastgeberland USA wird getitelt Deutschland im siebten Himmel. Spanische Medien sprechen von souveräner Dominanz. Auf Curaçao ist man trotz der Niederlage stolz, vor allem natürlich aufs erste WM-Tor der Landesgeschichte. Und 7:1, da war doch mal was. Die brasilianische Presse sagt, Deutschland beschert Curaçao einen Brasilientag, also so wie damals im Halbfinale 2014. Mit den 7 Toren ist Deutschland übrigens gerade die Nation mit den meisten WM-Toren überhaupt. Am Samstag geht's weiter gegen die Elfenbeinküste.
3: Gibt es nun bald Frieden zwischen den USA und dem Iran? Beide Seiten haben sich nach eigenen Angaben auf ein entsprechendes Abkommen geeinigt. Das hat auch Vermittler Pakistan bestätigt. Wenn nichts mehr dazwischen kommt, soll die Einigung am Freitag in Genf unterschrieben werden. Eine Waffenruhe in der Region soll demnach sofort in Kraft treten. Laut US-Präsident Trump soll so schnell wie möglich auch die wichtige Straße von Hormuz geöffnet werden. Außerdem will er die Blockade iranischer Häfen aufheben. Der Deal zwischen USA und Iran sorgt für Erleichterung an den Märkten. So ist der Ölpreis nach der Einigung direkt deutlich gesunken. Dass sich das auch schnell hier beim Tanken an der Zapfsäule bemerkbar macht, ist aber eher unwahrscheinlich. Der Mineralölverbandschef Christian Küchen sagt bei NTV:
5: Ich gehe weiter davon aus, dass wir im Vergleich zum Vorkrisenniveau noch erhöhte Preise haben werden, weil eben noch Mengen fehlen auf den Weltmärkten. Aber ich glaube, die Preisspitzen haben wir gesehen.
3: Nach dem Regierungswechsel in Ungarn verhandelt die EU ab heute wieder mit der Ukraine und Moldau über einen Beitritt. Das ganze Verfahren dauert üblicherweise mehrere Jahre. Die ungarische Regierung hatte unter dem abgewählten Viktor Orban immer wieder geblockt. Der Sohn von Norwegens Kronprinzessin Mette Marit muss ins Gefängnis. Marius Borg-Høiby wurde in Oslo wegen Vergewaltigung schuldig gesprochen und zu 4 Jahren Haft verurteilt. Neben Vergewaltigung war der 29-Jährige unter anderem auch noch wegen Körperverletzung und Drogendelikten angeklagt.
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6: Mit KI-Support. Wolkig ist es heute Vormittag in vielen Ecken und vor allem im Nordosten kann ab und zu auch mal ein Schauer runterkommen, ganz vereinzelt sogar ein Gewitter. Später bleibt es im Süden und Südwesten oft sonnig und trocken, dazu Höchstwerte von 16 bis 22 Grad. Morgen ziehen von Westen her Regenwolken rein, die Richtung Mitte und Süden schwächer werden, maximal sind 29 Grad drin.
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9: Wechseljahresexpertin Peggy Reichelt hat ihr Buch aus einem eigenen Bedürfnis heraus entwickelt. Sie beobachtete nicht nur bei sich, dass sich der weibliche Körper ab Mitte 40 verändert, obwohl Essen und Bewegung gleich bleiben. Ihr Ansatz? Frauen mit Wissen und Rezepten unterstützen, ohne Druck aufzubauen.
10: In unserem Stoffwechsel passiert eine ganze Menge. Das heißt, einerseits nimmt natürlich das Östrogen ab. Das ist eins der Hormone, was einen Einfluss auch auf die Muskelmasse hat, was unseren Blutzuckerstoffwechsel beeinflusst. Und unsere Fähigkeit, Proteine zu verarbeiten, die sinkt auch.
9: Im Alltag setzt sie darum auf eine klare Struktur für die Mahlzeiten, vom Frühstück bis zum Abendessen.
10: Das Zauberwort sind hier in erster Linie die Proteine. Das sind ganz wichtige Bausteine für Muskeln und Knochen. Proteine machen auch satt. Sie führen dazu, dass der Blutzuckerspiegel besser reguliert ist. Und so in dieser Summe wirken sie auch gegen dieses böse viszerale Bauchfett, was sich rund um die Körpermitte dann anlagert.
9: Als Orientierung empfiehlt sie in ihrem Buch Figur in Balance rund 30 Gramm Eiweiß pro Mahlzeit. Etwa mit Joghurt und Beeren am Morgen, einem Gemüsegericht mit Hülsenfrüchten mittags und Proteinbrot mit Harzer Käse am Abend.
10: Wir haben markiert, wie viel Proteine und vor allen Dingen auch Ballaststoffe in jedem Rezept drin sind. Und dann haben wir rund um das Buch ein bisschen Einleitung, was passiert im Stoffwechsel, was sind Proteine, warum sind sie gut. Also es sind Rezepte plus Wissen.
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2: Ein gescheiterter Romanautor, der am alten Wohnmobil seines Vaters haust, und seine gewitzte Putzhilfe Svetlana. Das ist das Ermittlerduo der Krimireihe von Volker Klüpfel. Im zweiten Teil, Mord ist die beste Beseitigung, geraten die beiden wieder in einen Fall, der es in sich hat. Und das rein zufällig, erzählt der Bestsellerautor.
3: Als sie gerade im Wohnmobil unterwegs sind und im Radio von einer vermissten Frau in einem blauen Auto hören, und genau das Auto entdecken sie kurz darauf, allerdings leer und die Frau bleibt verschwunden. Für Tommy wäre jetzt die Sache eigentlich erledigt, aber Svetlanas Spürnase schlägt natürlich sofort an und bei ihren Ermittlungen stoßen die beiden dann auf ein dunkles Geheimnis.
2: Ein spannender Krimi, gespickt mit jeder Menge Humor. Das ist die spezielle Mischung, die schon den ersten Teil der Reihe so erfolgreich gemacht hat.
3: Was den Fall angeht, da ging es ja im ersten Teil um das Geflüchtetenmilieu, im zweiten jetzt um die Abgründe von toxischen Partnerschaften. Also mir ist es einfach immer wichtig, dass die Fälle zwar spannend sind, aber auch aktuelle Themen behandeln. Ja, und das Ganze halt eingebettet in ein humorvolles Figurenensemble.
2: Nach Mord ist die beste Beseitigung wird es übrigens noch weitere Teile der Reihe geben, verrät Volker Klüpfel.
3: Also mich reizt, dass die, dadurch, dass sie in diesem alten Wohnmobil unterwegs sind, ganz viele Schauplätze flexibel wechseln können und dieses Unterwegssein auch die Dynamik zwischen den Figuren so verändert. Die Dialoge, die dann entstehen, das zu entwickeln, das macht mir beim Schreiben wahnsinnig viel Spaß.
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3: Katie Cannon verschwindet als Kind spurlos in der Wüste. Ihre Familie zerbricht an der Ungewissheit, bis 8 Jahre später ein Anruf kommt.
4: Hallo, Mr. und Mrs. Cannon. Ich bin stellvertretender Missionschef der US-Botschaft. Ihre Tochter Katie wurde gefunden. Sie lebt.
5: Oh, Gott sei Dank.
6: Katie.
3: Katie lebt. Aber das Wiedersehen verläuft anders als erhofft. Die Behörden warnen die Eltern.
7: Es ist überaus wichtig, dass Sie sich auf das gefasst machen, was Sie gleich sehen werden. Keine plötzlichen Bewegungen, keine lauten Geräusche.
8: Hey, Schmetterling, hier sind Mom und Dad.
9: Ja, wir sind hier.
3: Katie ist körperlich unversehrt. Doch wo war sie? Die Eltern wollen antworten.
10: Sie war 8 Jahre lang verschwunden. Was hat unsere Tochter an einem 3000 Jahre alten Sarkophag gemacht?
9: Sie braucht nur unsere Fürsorge und sehr viel Liebe.
3: Und Katie ist kein Einzelfall. Was in der Wüste begonnen hat, reicht weit über eine Familie hinaus.
4: Wie viele wurden noch gefunden?
9: 57.
10: Wie viele sind noch am Leben?
11: Was ist mit Katie passiert? Was ist wirklich mit ihr passiert?
3: Katies Familie hat sich nichts sehnlicher gewünscht, als ihre Tochter zurückzubekommen. Doch obwohl sie nun vor ihnen steht, wächst der Zweifel, ob es wirklich ihre Katie ist.
9: Ich will nur meine Tochter zurück. Sag etwas. Sag etwas.
12: Keine Sorge, es macht Spaß, tot zu sein.

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1: Im Studio Silas Quiring. Das DFB-Team wird für sein Torfestival gegen Curaçao weltweit gefeiert. In der englischen Presse ist die Rede von einer klaren Botschaft an die Rivalen, in Italien von einer Torlawine. Und in Brasilien wird zum 7:1 getitelt, Deutschland beschert Curaçao einen Brasilientag. Da sind für die Südamerikaner wohl böse Erinnerungen ans Halbfinale 2014 wach geworden. Mit den 7 Toren ist Deutschland übrigens gerade die Nation mit den meisten WM-Toren überhaupt. Am Samstag geht's weiter gegen die Elfenbeinküste. Die Bundesregierung begrüßt den Deal zwischen den USA und dem Iran. Außenminister Wadephul nennt es eine gute Nachricht. Die USA und der Iran hatten sich auf ein Rahmenabkommen für ein Ende des Iran-Krieges geeinigt. In 2 Monaten soll dann ein endgültiger Deal stehen. Für Wadephul sind 2 Ziele besonders wichtig.
2: Es muss klar sein, dass die Straße von Hormuz für die Schifffahrt wieder frei befahrbar ist, und zwar ohne jede Einschränkung. Und natürlich muss das Verhandlungsziel in den nächsten 60 Tagen sein, dass wirklich gewährleistet ist, dass von dem Iran keine weitere Gefahr ausgeht und insbesondere keine nukleare Bewaffnung in der Zukunft zu befürchten ist.
1: 4 Jahre Gefängnis, so lautet das Urteil gegen den Sohn von Norwegens Kronprinzessin Mette-Marit. Ein Gericht in Oslo sprach Marius Borg Høiby wegen 2 Vergewaltigungen schuldig. Dazu kommen noch Gewalt gegen eine frühere Freundin, Drohungen und Verkehrsverstöße. Das Urteil jetzt ist das nächste Kapitel in den Skandalgeschichten im norwegischen Königshaus. Zuletzt hatten Verbindungen von Mette-Marit zum Sexualstraftäter Jeffrey Epstein für Schlagzeilen gesorgt. Die schwerkranke Kronprinzessin wartet außerdem gerade auf eine Lungentransplantation. Im französischen Evian treffen sich heute die Staats- und Regierungschefs der G7. Ganz oben auf der Tagesordnung stehen die Kriege im Iran und in der Ukraine. Zudem wollen die G7 über das Verhältnis zu China und den Kinderschutz im Netz beraten. Rund um den Gipfel werden gewaltsame Proteste befürchtet. Nach dem Regierungswechsel in Ungarn verhandelt die EU ab heute wieder mit der Ukraine und Moldau über einen Beitritt. Das ganze Verfahren dauert üblicherweise mehrere Jahre. Die ungarische Regierung hatte unter dem abgewählten Viktor Orban immer wieder geblockt.
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3: Mit KI-Support. Wolkig ist es gerade in vielen Ecken, vor allem im Norden. Dazu kann auch mal kurz ein Schauer runterkommen. An der Ostsee ist sogar vereinzelt ein Gewitter drin. In der Südhälfte zeigt sich deutlich öfter die Sonne und es bleibt meist trocken. Die Höchstwerte liegen bei 16 bis 22 Grad. Morgen erst weiter viele Wolken, später ziehen von Westen her wieder Schauer und einzelne Gewitter durch, maximal bis 29 Grad.

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2: Der erste Schritt, um mit den eigenen Finanzen aufzuräumen, ist erstmal ein großer Kassensturz. Wie viel Geld kommt rein und wo geht das Ganze hin? Oft sind es die Alltagsgewohnheiten, die sich summieren, wie der Coffee to go oder das gekaufte Mittagessen. Und nicht nur hier versteckt sich Sparpotenzial, meint Katharina Lüth von der Finanzplattform Raisin.
3: Viele zahlen jährlich über 100 Euro für ihr Girokonto, obwohl es längst kostenlose Alternativen gibt. Das Gleiche gilt auch, wenn man sich Gas-, Strom- oder Mobilfunktarife anguckt. Wer hier konsequent vergleicht und wechselt, kann oft mehrere hundert Euro rausholen.
2: Es muss ja auch nicht alles auf einmal erledigt werden. Schon kleine Änderungen helfen dabei, bares Geld zu sparen. Das kann dann für etwas Schönes wie zum Beispiel Urlaub oder neue Möbel genutzt werden. Oder eben zum Vermögensaufbau. Denn richtig angelegt werden sollte es in jedem Fall.
3: Die Basis ist immer ein Notgroschen auf dem Tagesgeldkonto, um einerseits Zinsen zu erzielen, aber auch für Notfälle Geld bereit zu haben. Der nächste Schritt wäre dann für eher mittelfristig geplante Ausgaben, zum Beispiel ein Festgeldkonto, mit dem man sich die Zinsen über einen längeren Zeitraum sichern kann.
2: Ideal für langfristige Investitionen sind weltweit gestreute ETF-Sparpläne. Sie haben historisch die besten Renditen erzielt.
3: Und so kann aus kleinen Einsparungen über die Jahre ein echtes Vermögen werden. Ab nächstem Januar lohnt es sich auf jeden Fall auch, sich das Altersvorsorgedepot anzuschauen. Da zahlt der Staat dann nochmal Geld mit dazu. Wichtig ist, je früher das Geld für Sie arbeitet, desto entspannter können Sie in die Zukunft blicken.
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2: Das Ehrenamt ist der Grundpfeiler der DLRG. Menschen engagieren sich freiwillig neben Beruf, Studium oder Hobbys und übernehmen die notwendigen lebensrettenden Aufgaben. So Linus Politz von der DLRG.
3: Ein Bereich ist zum Beispiel die Schwimmausbildung, bei denen man Kindern und Erwachsenen das Schwimmen beibringen kann. Hinzu kommt die Rettungsschwimmausbildung, dann der Wasserrettungsdienst an Seen, an Flüssen, an der Küste. Besonderer Stellenwert ist dann hier auch noch der Katastrophenschutz. Besonders dort, wo eben Katastrophen passieren können.
2: Aber egal ob am Wasser, im Wasser oder auf dem Wasser. Ohne Freiwillige geht es nicht. Unterstützung wird am meisten in den Bereichen Ausbildung und Einsatz gebraucht.
3: Da möchte ich die Schwimmausbildung erwähnen, aber auch ein großer Bestandteil unserer Arbeit, der zentrale Wasserrettungsdienst in der Badesaison an der Nord-, an der Ostsee. Und die ganze Arbeit, die im Hintergrund entsteht, in der Verwaltung, in der Öffentlichkeitsarbeit oder kleinere Hilfen bei Reparaturen an unseren Booten und unseren Fahrzeugen.
2: Bei der Arbeit entsteht ein starkes Zusammengehörigkeitsgefühl. Freundschaften bilden sich und durch gemeinsame Einsätze wachsen Vertrauen und Verbundenheit unter den Ehrenamtlichen.
3: Der Einstieg in die DLRG ist super unkompliziert. In ganz Deutschland gibt es viele Ortsgruppen, die Training, Ausbildung und Vereinsleben organisieren. Interessierte können dort Kontakt aufnehmen, sich über Möglichkeiten zum Mitmachen informieren. Und dafür hat die DLRG die Kampagne Wellenschlagen ins Leben gerufen. Dort können Interessierte sehen, wie vielfältig das Ehrenamt ist und wo Unterstützung gebraucht wird.
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1: Im Studio Silas Quiring. Die Aussicht auf ein Kriegsende zwischen den USA und Iran sorgt in der Wirtschaft für Erleichterung. Der Ölpreis ist deutlich gesunken. Dass sich das auch hier beim Tanken an der Zapfsäule schnell bemerkbar macht, ist aber eher unwahrscheinlich. Der Mineralölverbandschef Christian Küchen sagt bei NTV:
2: Ich gehe weiter davon aus, dass wir im Vergleich zum Vorkrisenniveau noch erhöhte Preise haben werden, weil eben noch Mengen fehlen auf den Weltmärkten. Aber ich glaube, die Preisspitzen haben wir gesehen.
1: Die USA und der Iran hatten sich auf ein Rahmenabkommen für ein Kriegsende geeinigt. Es soll am Freitag in der Schweiz unterzeichnet werden. Dann soll auch die Blockade der Straße von Hormus enden. Ein endgültiger Deal soll in 2 Monaten stehen. In Großbritannien sind Snapchat, TikTok, Insta und Co. bald für Kinder unter 16 tabu. Die britische Regierung hat ein Social-Media-Verbot angekündigt, nach dem Vorbild Australiens. Das Verbot soll voraussichtlich ab dem nächsten Frühjahr greifen. Nicht darunter fällt WhatsApp. Im französischen Evian kommen heute die Staats- und Regierungschefs der G7 zusammen. Weil US-Präsident Trump gestern seinen Geburtstag gefeiert hat, startet der Gipfel mit einem Tag Verspätung. Mehr von Anna Löwer.
3: Ganz oben auf der Tagesordnung steht jetzt die Öffnung der Straße von Hormuz, teilte Frankreichs Präsident Macron noch in der Nacht mit. Zuvor war die Einigung auf ein Abkommen über ein Ende des Krieges zwischen den USA und dem Iran bekannt geworden. Auch was jetzt mit Irans Atomprogramm passiert, soll Thema auf dem Gipfel werden. Etwas in den Hintergrund geraten ist dadurch der Krieg in der Ukraine. Der ukrainische Präsident Selenskyj sitzt morgen mit am Tisch und will über mögliche Lösungen sprechen.
1: 4 Jahre Gefängnis, so lautet das Urteil gegen den Sohn von Norwegens Kronprinzessin Mette Marit. Ein Gericht in Oslo sprach Marius Borg-Høiby wegen 2 Vergewaltigungen schuldig. Dazu kommen noch Gewalt gegen eine frühere Freundin, Drohungen und Verkehrsverstöße. Das DFB-Team bekommt für sein Torfestival gegen Curaçao weltweit Applaus. In England ist von einer klaren Botschaft an die Konkurrenz die Rede, in Italien von einer Torlawine. Nach dem 7:1 gegen Curaçao geht's nun am Samstag gegen die Elfenbeinküste.
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4: Mit KI-Support. Wolkig ist es gerade in vielen Ecken, vor allem im Norden. Dazu kann auch mal kurz ein Schauer runterkommen. An der Ostsee ist sogar vereinzelt ein Gewitter drin. In der Südhälfte zeigt sich deutlich öfter die Sonne und es bleibt meist trocken. Die Höchstwerte liegen bei 16 bis 22 Grad. Morgen erst weiter viele Wolken, später ziehen von Westen her wieder Schauer und einzelne Gewitter durch, maximal bis 29 Grad.

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1: Im Studio Silas Quiring. Die Aussicht auf ein Kriegsende zwischen den USA und Iran sorgt in der Wirtschaft für Erleichterung. Der Ölpreis ist deutlich gesunken. Dass sich das auch hier beim Tanken an der Zapfsäule schnell bemerkbar macht, ist aber eher unwahrscheinlich. Der Mineralölverbandschef Christian Küchen sagt bei NTV:
2: Ich gehe weiter davon aus, dass wir im Vergleich zum Vorkrisenniveau noch erhöhte Preise haben werden, weil eben noch Mengen fehlen auf den Weltmärkten. Aber ich glaube, die Preisspitzen haben wir gesehen.
1: Die USA und der Iran hatten sich auf ein Rahmenabkommen für ein Kriegsende geeinigt. Es soll am Freitag in der Schweiz unterzeichnet werden. Dann soll auch die Blockade der Straße von Hormus enden. Ein endgültiger Deal soll in 2 Monaten stehen. In Großbritannien sind Snapchat, TikTok, Insta und Co. bald für Kinder unter 16 tabu. Die britische Regierung hat ein Social-Media-Verbot angekündigt, nach dem Vorbild Australiens. Das Verbot soll voraussichtlich ab dem nächsten Frühjahr greifen. Nicht darunter fällt WhatsApp. Im französischen Evian kommen heute die Staats- und Regierungschefs der G7 zusammen. Weil US-Präsident Trump gestern seinen Geburtstag gefeiert hat, startet der Gipfel mit einem Tag Verspätung. Mehr von Anna Löwer.
3: Ganz oben auf der Tagesordnung steht jetzt die Öffnung der Straße von Hormuz, teilte Frankreichs Präsident Macron noch in der Nacht mit. Zuvor war die Einigung auf ein Abkommen über ein Ende des Krieges zwischen den USA und dem Iran bekannt geworden. Auch was jetzt mit Irans Atomprogramm passiert, soll Thema auf dem Gipfel werden. Etwas in den Hintergrund geraten ist dadurch der Krieg in der Ukraine. Der ukrainische Präsident Selenskyj sitzt morgen mit am Tisch und will über mögliche Lösungen sprechen.
1: 4 Jahre Gefängnis, so lautet das Urteil gegen den Sohn von Norwegens Kronprinzessin Mette Marit. Ein Gericht in Oslo sprach Marius Borg-Høiby wegen 2 Vergewaltigungen schuldig. Dazu kommen noch Gewalt gegen eine frühere Freundin, Drohungen und Verkehrsverstöße. Das DFB-Team bekommt für sein Torfestival gegen Curaçao weltweit Applaus. In England ist von einer klaren Botschaft an die Konkurrenz die Rede, in Italien von einer Torlawine. Nach dem 7:1 gegen Curaçao geht's nun am Samstag gegen die Elfenbeinküste.
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4: Mit KI-Support. Wolkig ist es gerade in vielen Ecken, vor allem im Norden. Dazu kann auch mal kurz ein Schauer runterkommen. An der Ostsee ist sogar vereinzelt ein Gewitter drin. In der Südhälfte zeigt sich deutlich öfter die Sonne und es bleibt meist trocken. Die Höchstwerte liegen bei 16 bis 22 Grad. Morgen erst weiter viele Wolken, später ziehen von Westen her wieder Schauer und einzelne Gewitter durch, maximal bis 29 Grad.
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2: Im Studio Silas Quiring. Kein TikTok, kein Snapchat, kein Insta. Auch Großbritannien will Social Media für unter 16-Jährige verbieten. Mehr dazu von Anne Brauer.
3: Australien hat's vorgemacht, andere Länder ziehen jetzt nach. Die britische Regierung will das Verbot zum kommenden Frühjahr auf den Weg bringen und überlegt auch noch, ob und wie sie Kindern und Jugendlichen Social Media Zwangspausen beim Endlosscrollen und generell auch nachts verordnet. Auch in Deutschland gibt's ja immer wieder Diskussionen über die Frage. Der Ethikrat betont, weil sich Kinder und Jugendliche über Social Media auch austauschen und informieren, ist ein generelles Verbot nicht der richtige Weg.
2: Die Aussicht auf ein Kriegsende zwischen den USA und Iran sorgt in der Wirtschaft für Erleichterung. Der Ölpreis ist deutlich gesunken. Mineralölverbandschef Küchen geht bei NTV aber nicht davon aus, dass direkt auch die Spritpreise sinken. Die USA und der Iran hatten sich auf ein Rahmenabkommen für ein Kriegsende geeinigt. Die Bildungschancen in Deutschland hängen weiterhin oft davon ab, wie viel Geld und welche Bildung die Eltern haben. Das zeigt der neue nationale Bildungsbericht. Bildungsministerin Karin Prien will bei der frühkindlichen Bildung ansetzen und dort mehr tun. Sie sagte in der ARD:
4: Was wir jetzt sehen, ist, dass die Bildungsschere sich im Grunde auftut ab der Geburt, sich dann öffnet bis zum 6. Lebensjahr und dann auch nicht mehr kleiner wird. Entscheidend ist die frühe Bildung. Das, was Kinder im Alter zwischen 0 und 3 im Elternhaus an Bildung und Erziehung erfahren und dann eben in der Kita. Und deshalb müssen wir uns noch stärker als bisher auf die frühe Bildung konzentrieren.
2: Der Sohn von Norwegens Kronprinzessin Mette Marit muss ins Gefängnis. Marius Borg-Høiby wurde in Oslo wegen Vergewaltigung schuldig gesprochen und zu 4 Jahren Haft verurteilt. Neben Vergewaltigung war der 29-Jährige unter anderem auch noch wegen Körperverletzung und Drogendelikten angeklagt. Das 7:1 des DFB-Teams gegen Curaçao sorgt weltweit für Schlagzeilen. Englische Medien sagen, das war kompromisslos und ohne Gnade. In Italien ist von einer Torlawine die Rede. Und in Brasilien wird getitelt, Deutschland beschert Curaçao einen Brasilientag. Da werden wohl böse Erinnerungen ans Halbfinale 2014 wach.
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5: Mit KI-Support. Viele Wolken sind heute Mittag im Norden unterwegs. Im Süden gibt's dagegen ordentlich Sonne. Ab und zu kommt im Norden mal ein kurzer Schauer runter. An der Ostsee ist sogar ganz selten ein Gewitter dabei. Und an der Küste können Sturmböen nerven. Dazu liegen die Höchstwerte heute zwischen 16 und 22 Grad. Morgen wird's dann oft wolkig und später ziehen verbreitet Schauer durch. Vereinzelt mit Gewitter maximal bis 24 Grad.
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0: Ewald sagt vorhin, du kannst doch nicht einfach in die Sendung reingehen. Ich habe gesagt, Ewald, du, da hat keiner was gegen, ne? Da sagt keiner was, oder? Ja, siehst du, ist doch kein Problem, ne? Ja.
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3: Im Studio André Glatzel. Kein TikTok, kein Snapchat, kein Insta. Auch Großbritannien will Social Media für unter 16-Jährige verbieten. Mehr dazu von Anne Brauer.
4: Australien hat's vorgemacht, andere Länder ziehen jetzt nach. Die britische Regierung will das Verbot zum kommenden Frühjahr auf den Weg bringen und überlegt auch noch, ob und wie sie Kindern und Jugendlichen Social Media Zwangspausen beim Endlosscrollen und generell auch nachts verordnet. Auch in Deutschland gibt's ja immer wieder Diskussionen über die Frage. Der Ethikrat betont, weil sich Kinder und Jugendliche über Social Media auch austauschen und informieren, ist ein generelles Verbot nicht der richtige Weg.
3: Die Bundesregierung begrüßt den Deal zwischen den USA und dem Iran. Außenminister Wadefuhl nennt es eine gute Nachricht. Die USA und der Iran haben sich geeinigt, die Kämpfe zu beenden und die Straße von Hormuz wieder aufzumachen. In 2 Monaten soll dann ein endgültiger Deal stehen. Kriege, Handel, künstliche Intelligenz. Das steht ab heute auf dem Themenzettel beim G7-Gipfel. Die Staats- und Regierungschefs kommen im französischen Evian zusammen. Einzelheiten von Anna Löwer.
5: Ganz oben auf der Tagesordnung steht jetzt die Öffnung der Straße von Hormuz, teilte Frankreichs Präsident Macron noch in der Nacht mit. Zuvor war die Einigung auf ein Abkommen über ein Ende des Krieges zwischen den USA und dem Iran bekannt geworden. Auch was jetzt mit Irans Atomprogramm passiert, soll Thema auf dem Gipfel werden. Etwas in den Hintergrund geraten ist dadurch der Krieg in der Ukraine. Der ukrainische Präsident Zelensky sitzt morgen mit am Tisch und will über mögliche Lösungen sprechen.
3: Der Sohn von Norwegens Kronprinzessin Mette-Marit muss ins Gefängnis. Marius Borg-Høiby wurde in Oslo wegen Vergewaltigung schuldig gesprochen und zu 4 Jahren Haft verurteilt. Neben Vergewaltigung war der 29-Jährige unter anderem auch noch wegen Körperverletzung und Drogendelikten angeklagt. Das DFB-Team bekommt für sein Torfestival gegen Curaçao weltweit Applaus. In England ist von Gnadenlust die Rede, in Italien von einer Torlawine. Die TV-Quote beim 7:1 war top, über 23 Millionen haben die ARD eingeschaltet, macht 70% Marktanteil. Am Samstag geht es dann gegen die Elfenbeinküste.
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6: Mit KI-Support. Viele Wolken sind heute Mittag im Norden unterwegs, im Süden gibt's dagegen ordentlich Sonne, ab und zu kommt im Norden mal ein kurzer Schauer runter. An der Ostsee ist sogar ganz selten ein Gewitter dabei und an der Küste können Sturmböen nerven. Dazu liegen die Höchstwerte heute zwischen 16 und 22 Grad. Morgen wird's dann oft wolkig und später ziehen verbreitet Schauer durch, vereinzelt mit Gewitter, maximal bis 24 Grad.

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3: Im Studio André Glatzel. Kein TikTok, kein Snapchat, kein Insta. Auch Großbritannien will Social Media für unter 16-Jährige verbieten. Die britische Regierung verweist auf Australien als Vorbild und will zum kommenden Frühjahr nachziehen. WhatsApp bleibt aber erlaubt. Kinder sollen im Vorschulalter stärker gefördert werden, um für mehr Chancengleichheit zu sorgen. Das hat Bildungsministerin Prien bei der Vorstellung des neuen nationalen Bildungsberichts angekündigt. Sie sagt:
4: Besonderer Schwerpunkt muss dabei auf dem letzten Kita-Jahr liegen. Wir brauchen hier eine bessere Kooperation zwischen Kita und Grundschule, weil die Bildungsschere sich ab der Geburt auftut.
3: Neben den weiter deutlichen Unterschieden bei den Bildungschancen zeigt der Bericht auch einen Trend. Die sinkenden Geburtenzahlen machen sich in Kitas und Schulen bemerkbar. Große Entlastung für Lehrer und Erzieher bedeutet das aber nicht. Die Aussicht auf ein Kriegsende zwischen den USA und Iran sorgt in der Wirtschaft für Erleichterung. Der Ölpreis ist deutlich gesunken. Die USA und der Iran haben sich zunächst darauf geeinigt, dass die Kämpfe beendet werden und die Straße von Hormuz wieder geöffnet wird. Ein endgültiger Friedensdeal soll in 2 Monaten stehen. Nach dem Regierungswechsel in Ungarn verhandelt die EU ab heute wieder mit der Ukraine und Moldau über einen Beitritt. Das ganze Verfahren dauert üblicherweise mehrere Jahre. Die ungarische Regierung hatte unter dem abgewählten Viktor Orban die Gespräche immer wieder blockiert. Torlawine, klare Botschaft, keine Gnade. Der 7:1 Kantersieg des DFB-Teams bei der Fußball-WM sorgt weltweit für Schlagzeilen. Fabian Hoffmann mit mehr.
5: Im Co-Gastgeberland USA wird getitelt Deutschland im siebten Himmel. Spanische Medien sprechen von souveräner Dominanz. Auf Curaçao ist man trotz der Niederlage stolz, vor allem natürlich aufs erste WM-Tor der Landesgeschichte. Und 7:1, da war doch mal was. Die brasilianische Presse sagt, Deutschland beschert Curaçao einen Brasilientag, also so wie damals im Halbfinale 2014. Mit den 7 Toren ist Deutschland übrigens gerade die Nation mit den meisten WM-Toren überhaupt. Am Samstag geht's weiter gegen die Elfenbeinküste.
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6: Mit KI-Support. Viele Wolken sind gerade im Norden unterwegs, dazu kann ab und zu mal ein kurzer Schauer runterkommen. An der Ostsee ganz selten auch ein Gewitter. Weiter südlich gibt's deutlich mehr Sonne und meist bleibt's trocken. Bis zum Abend landen die Temperaturen bei 16 bis 22 Grad. Morgen wird's insgesamt wärmer, später ziehen von Westen her wieder Schauer und vereinzelt Gewitter rein. Mit maximal bis 29 Grad.

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1: Im Studio André Glatzel. Kein TikTok, kein Snapchat, kein Insta. Auch Großbritannien will Social Media für unter 16-Jährige verbieten. Mehr dazu von Anne Brauer.
2: Australien hat's vorgemacht, andere Länder ziehen jetzt nach. Die britische Regierung will das Verbot zum kommenden Frühjahr auf den Weg bringen und überlegt auch noch, ob und wie sie Kindern und Jugendlichen Social Media Zwangspausen beim Endlosscrollen und generell auch nachts verordnet. Auch in Deutschland gibt's ja immer wieder Diskussionen über die Frage. Der Ethikrat betont, weil sich Kinder und Jugendliche über Social Media auch austauschen und informieren, ist ein generelles Verbot nicht der richtige Weg.
1: Kinder sollen im Vorschulalter stärker gefördert werden, um für mehr Chancengleichheit zu sorgen. Das hat Bildungsministerin Prien bei der Vorstellung des neuen nationalen Bildungsberichts angekündigt. Demzufolge machen sich die sinkenden Geburtenzahlen mittlerweile auch in Kitas und Schulen bemerkbar. Die Bundesregierung begrüßt den Deal zwischen den USA und dem Iran. Außenminister Johann Wadephul nennt es eine gute Nachricht. Die USA und der Iran haben sich geeinigt, die Kämpfe zu beenden und die Straße von Hormuz wieder aufzumachen. In 2 Monaten soll dann ein endgültiger Friedensdeal stehen. Für Wadephul sind 2 Ziele besonders wichtig.
3: Es muss klar sein, dass die Straße von Hormuz für die Schifffahrt wieder frei befahrbar ist, und zwar ohne jede Einschränkung. Und natürlich muss das Verhandlungsziel in den nächsten 60 Tagen sein, dass wirklich gewährleistet ist, dass von dem Iran keine weitere Gefahr ausgeht und insbesondere keine nukleare Bewaffnung in der Zukunft zu befürchten ist.
1: 4 Jahre Gefängnis. So lautet das Urteil gegen den Sohn von Norwegens Kronprinzessin Mette Marit. Ein Gericht in Oslo sprach Marius Borg Hølby wegen 2 Vergewaltigungen schuldig. Dazu kommen noch Gewalt gegen eine frühere Freundin, Drohungen und Verkehrsverstöße. Bei der Fußball-WM startet nach Curaçao heute der nächste Neuling ins Turnier. Kap Verde hat mit Europameister Spanien aber gleich einen großen Brocken vor der Brust. Brisant wird es in der Nacht, dann spielt der Iran nach dem Einreisewirbel gegen Neuseeland. Außerdem trifft Saudi-Arabien auf Uruguay und Belgien auf Ägypten.
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4: Mit KI-Support. Viele Wolken sind gerade im Norden unterwegs, dazu kann ab und zu mal ein kurzer Schauer runterkommen. An der Ostsee ganz selten auch ein Gewitter. Weiter südlich gibt's deutlich mehr Sonne und meist bleibt's trocken. Bis zum Abend landen die Temperaturen bei 16 bis 22 Grad. Morgen wird's insgesamt wärmer, später ziehen von Westen her wieder Schauer und vereinzelt Gewitter rein. Mit maximal bis 29 Grad.

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2: Insgesamt 393 tödliche Unglücke hat es im vergangenen Jahr in deutschen Gewässern gegeben. Das sind 18 weniger als in 2024, zeigt die aktuelle Bilanz der Deutschen Lebensrettungsgesellschaft. Die LRG-Präsidentin Ute Vogt verbucht das aber nicht als gute Nachricht.
3: Das ist wirklich viel zu viel bei jedem Einzelnen und wir wollen mehr Menschen dafür sensibilisieren, dass sie in der Badesaison vor allem, aber auch insgesamt das Wasser nicht unterschätzen.
2: Immer noch sind es die Binnengewässer, von denen die größte Gefahr ausgeht. 9 von 10 tödlichen Unfällen ereigneten sich zum Beispiel an Seen und Flüssen.
3: Vor allem dort, wo diese natürlich unbewacht sind, das ist ein Problem. An der Küste haben sie bewachte Badestellen, aber die Menschen sind teilweise auch ein bisschen vorsichtiger, weil sie mehr Respekt haben als vor einem See, den sie glauben, gut zu kennen.
2: Übermut, Selbstüberschätzung und auch manchmal Gruppendynamik sorgen dafür, dass es vor allem bei jungen Menschen mehr Todesfälle gibt. Aber auch die Tatsache, dass viele nicht sicher oder gar nicht schwimmen können. Mehr Aufklärung kann hier helfen.
3: Dass sie zum Beispiel einfache Baderegeln beachten und das Allerwichtigste, dass sie möglichst von klein auf sicher schwimmen lernen. Also wenn alle Kinder nach der Grundschule sichere Schwimmer wären, dann wäre viel geholfen und wir hätten wahrscheinlich deutlich weniger Todesopfer zu beklagen.
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2: Barbara und Heli leben glücklich mit ihren zwei Kindern zusammen und nehmen das Leben nicht so ernst, weil sie professionelle Clowns sind.
3: Und willst du das jetzt dein Leben lang machen?
4: Ja. Auf jeden Fall.
5: Es ist nie perfekt, es ist nie das eine richtig.
6: Es geht darum, die Leute zu überraschen, ja, dass sie lachen müssen.
2: Aber dann verliert Barbara eines Tages ihre Familie wie aus dem Nichts.
7: Hallo Barbara, da war ein Unfall mit einem Clownbus. Mehr war sie leider auch nicht.
2: Und das reißt ihr den Boden unter den Füßen weg.
3: Diese drei Menschen waren alles andere als perfekt. Aber genau deshalb war das Leben so schön mit ihnen.
2: Zum Abschied organisiert sie allerdings zur Überraschung der Trauergemeinde ein großes, buntes Fest mit lauter Musik.
3: Weil ich weiß, dass das in ihrem Sinne wäre. Und wenn ihr wollt, dann könnt ihr euch einen gelben Clownbus vorstellen, der durch die Gegend fährt und aus dem dieses Lied schallt.
8: 1, 2, 3, 4.
2: Das irritiert viele der Verwandten und auch ihre beste Freundin Sabine. Doch Barbara geht ihren Weg einfach unbeirrt weiter.
3: Ich war in der Disco. Ich will lachen. Jeli auch und die Kinder auch. Die wollen auch, dass ich lache und dass es mir gut geht. Und nicht traurig bin die ganze Zeit.
2: So gelingt es ihr tatsächlich langsam, Schritt für Schritt wieder zurück ins Leben zu finden.
3: Sabine hat mir erzählt, dass du mich gerne kennenlernen würdest.
4: Nein, ja. Doch, schon. Ja.
3: Du kannst jederzeit gehen, gell?
4: Willst du, dass ich gehe?
3: Nein.
4: Dann bleibe ich.
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1: Im Studio André Glatzel. Kein TikTok, kein Snapchat, kein Insta. Auch Großbritannien will Social Media für unter 16-Jährige verbieten. Die britische Regierung verweist auf Australien als Vorbild und will zum kommenden Frühjahr nachziehen. WhatsApp bleibt aber erlaubt. Die Bildungschancen in Deutschland hängen weiterhin oft davon ab, wie viel Geld und welche Bildung die Eltern haben. Das zeigt der neue nationale Bildungsbericht. Bildungsministerin Prien will für mehr Chancengleichheit schon in frühen Jahren ansetzen. Colin Mock.
2: Genau, sie sagt, der Fokus muss auf dem letzten Kita-Jahr liegen, sozusagen um den Übergang in die Grundschule besser und fairer zu machen. Der Bildungsbericht zeigt außerdem, die zuletzt gesunkenen Geburtenzahlen machen sich auch in Schulen und Kitas so langsam bemerkbar. Lehrkräfte und Erzieher werden dadurch aber trotzdem nicht wirklich entlastet, vor allem auch mit Blick auf den Rechtsanspruch auf Ganztagsbetreuung ab dem nächsten Schuljahr.
1: Die Bundesregierung hat den Iran-Deal begrüßt. Kanzler Merz sagte zu dem Abkommen zur Beilegung des Krieges:
3: Das Abkommen kann den Weg nun zu einer Erholung auch der Weltwirtschaft und einer Stabilisierung der Region bahnen. Jetzt gilt es, das Vereinbarte zielstrebig umzusetzen. Die Straße von Hormuz muss dauerhaft und uneingeschränkt für die freie Schifffahrt geöffnet werden.
1: Merz rechnet außerdem damit, dass die Bundeswehr schon bald bei der Sicherung der Straße von Hormuz helfen wird. Darüber will er auch auf dem G7-Gipfel im französischen Evian sprechen. Dort soll es neben dem Iran auch um den Ukraine-Krieg gehen. Drei weitere Unterstützer der sogenannten Kaiserreichsgruppe sind verurteilt worden. Die Männer kassierten vor dem Stuttgarter Oberlandesgericht Bewährungsstrafen. Die Reichsbürgergruppe hatte 2022 unter anderem die Entführung von Ex-Gesundheitsminister Lauterbach geplant. Kap Verde steht vor dem allerersten WM-Spiel seiner Geschichte. Der afrikanische Inselstaat bekommt es am Abend aber direkt mit Europameister Spanien zu tun. Nach dem Wirbel um die Einreise ist außerdem der Iran erstmals gefragt gegen Neuseeland. Sonst spielt Belgien noch gegen Ägypten und Saudi-Arabien gegen Uruguay.
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4: Mit KI-Support. Viele Wolken und ab und zu ein kurzer Schauer sind gerade vor allem im Norden unterwegs. An der Ostseeküste kann es selten auch mal krachen mit einem Gewitter. Weiter südlich zeigt sich oft die Sonne und es bleibt meist trocken. Dazu aktuell Topwerte zwischen 16 und 22 Grad. Morgen erst ziemlich wolkig, später kommen von Westen her wieder ein paar Schauer, vereinzelt auch Gewitter rein. Maximal bis 29 Grad.

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2: Bei uns in Europa treten mittlerweile verschiedene Tropenkrankheiten auf. Unter anderem Denguefieber, das Chikungunya und das Zika-Virus. Das liegt auch am Klimawandel, erklärt Professor Schmidt-Chanasit vom Bernhard-Nocht-Institut für Tropenmedizin in Hamburg.
3: Bei höheren Temperaturen können sich diese Viren besser in den Stechmücken vermehren, aber auch die Stechmücken selber fühlen sich bei höheren Temperaturen sehr wohl. Auf der anderen Seite spielt natürlich auch der Reiseverkehr eine entscheidende Rolle. Das heißt, Reisende bringen diese Viren mit aus den Tropen und werden dann hier von den Mücken gestochen, die dann diese Viren aufnehmen können.
2: Insektenarten, die Tropenviren verbreiten können, sind besonders im Südwesten Deutschlands schon heimisch.
3: An erster Stelle ist hier die asiatische Tigermücke zu nennen, die schon im gesamten Rheingraben vorkommt, bis nach Köln, aber auch schon in Berlin ansässig geworden ist. Und es ist nur eine Frage der Zeit, bis sie sich letztendlich in allen urbanen Ballungsräumen in Deutschland ausgebreitet hat in den nächsten Jahren.
2: Es ist deshalb wichtig, dass wir Brutstätten für die Mücken verhindern, also kleinere Wasseransammlungen in Gärten oder auf dem Balkon vermeiden.
3: Auf der anderen Seite kann man sich letztendlich vor den Stechmückenstichen schützen mit entsprechenden Sprays, die den Wirkstoff DEET enthalten. Das ist der Wirkstoff, der also sehr wirksam ist und eben über mehrere Stunden einen Schutz vor Stichen ermöglicht.
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2: Dass ostdeutsche Fußballvereine heute in der ersten Bundesliga kaum noch eine Rolle spielen, liegt an der Wende. Insbesondere in den ersten Monaten nach dem Mauerfall sind viele Strukturen im Fußball schlicht und einfach kaputt gegangen. Und Dutzende Spieler wanderten in den Westen ab, erzählt Autor Matthias Liebing.
3: Und was sicherlich auch dazu geführt hat, dass der ostdeutsche Fußball über Jahre wirklich große Probleme hatte, war die Tatsache, dass neben diesen 150 Profis auch wahnsinnig viele Talente und Jugendspieler samt Familien von Ost nach West abgewandert sind.
2: In seinem Buch Plattgemacht macht Matthias Liebing deutlich, auch in einem Regime wie der DDR bot Fußball jede Menge Freiraum. Man konnte sich in den Stadien treffen, mit Gleichgesinnten versammeln und auch Grenzen überschreiten. Nach der Wende lag die Verantwortung dann beim Deutschen Fußballbund.
3: Gerade der DFB hat in den ersten Jahren es wirklich versäumt, Strukturen zu schaffen, diesen Prozess zu steuern, vor dem die DDR-Fußballvereine standen. Nämlich sich über Nacht professionalisieren zu müssen, ein neues System anpassen zu müssen, neue Regeln zu verstehen. Das wurde sträflich vernachlässigt.
2: Eine Kernbotschaft möchte das Buch aber vermitteln. Die Zukunft des Fußballs ist durchaus ostdeutsch, weil kaum eine Fußballregion so viele Herausforderungen meistern musste.
3: Da ist Union Berlin ein wunderbares Beispiel, die aus eigenen Mitteln auf einem eigenen Weg wirklich wahnsinnig erfolgreich geworden sind, ja von Eberswalde den Weg bis in die Champions League geschafft haben. Und das kann beispielgebend sein für so viele andere Ostvereine.
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1: 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Die Übergangsjacke können wir in Meran mit gutem Gewissen zu Hause lassen, denn dort wärmt die Frühlingssonne unsere Haut schon zwischen Palmen und Magnolien.
2: Einen Aperitivo, einen Kaffee, man kann schon in der Sonne auf einer Bank ein Buch lesen und die Nase in die Sonne strecken. Es ist einfach wirklich, wirklich Natur, Licht, Leichtigkeit, alles was man im Frühling braucht.
1: Schwärmt Karin Hofer von der Kurverwaltung Meran. Wer genug über die Promenade geschlendert ist, kann direkt losziehen und die mediterrane Pflanzenwelt auf einem der vielen Wege rund um die Stadt entdecken.
2: Bewegung ist hier in Meran großgeschrieben und beginnt direkt vor der Hoteltür. Wir haben den wunderbaren Tapainer Weg, der direkt oberhalb von der Stadt entlang des Hanges führt. Auch die Walwege sind total schön, weil sie entlang des Wassers führen und somit sehr entspannend sind.
1: Und langweilig wird es mit Sicherheit auch nicht. Ob beim Merano Flower Festival Ende April, einer Führung durch das Sissi-Schloss, Schloss Trautmannsdorf oder bei einem entspannten Tag in der Therme. Meran ist immer eine Reise wert und viel leichter zu erreichen als gedacht.
2: Super entspannt kommen Sie mit Sky Alps nach Meran. Sie landen dann in Bozen, in der Hauptstadt von Südtirol, und in 20 Minuten sind Sie dann mit einem angenehmen Shuttlebus direkt im Hotel. Also es ist sehr gut erreichbar und jeder Kurztrip wird länger, wenn Sie ganz schnell über die Alpen fliegen und zu uns kommen.
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1: Im Studio André Glatzel. Das Abkommen im Iran-Krieg und die Lage in der Ukraine beschäftigen die Staats- und Regierungschefs auf dem G7-Gipfel. Kanzler Merz sagte vor seinem Abflug in Richtung Frankreich:
2: Dieser Gipfel findet in einer ausgesprochen bewegten Phase der Weltpolitik statt. Die Lage fordert uns, sie eröffnet aber auch einige Chancen.
1: Merz will auch über einen Bundeswehreinsatz zur Sicherung der Straße von Hormuz sprechen. Eine Öffnung der für die Wirtschaft wichtigen Meerenge ist Teil der Vereinbarung zwischen dem Iran und den USA. Kinder sollen im Vorschulalter stärker gefördert werden, um für mehr Chancengleichheit zu sorgen. Das hat Bildungsministerin Prien bei der Vorstellung des neuen nationalen Bildungsberichts angekündigt. Demzufolge machen sich die sinkenden Geburtenzahlen mittlerweile auch in Kitas und Schulen bemerkbar. Kein TikTok, kein Snapchat, kein Insta. Auch Großbritannien will Social Media für unter 16-Jährige verbieten. Mehr dazu von Anne Brauer.
3: Australien hat's vorgemacht, andere Länder ziehen jetzt nach. Die britische Regierung will das Verbot zum kommenden Frühjahr auf den Weg bringen und überlegt auch noch, ob und wie sie Kindern und Jugendlichen Social Media Zwangspausen beim Endlosscrollen und generell auch nachts verordnet. Auch in Deutschland gibt es ja immer wieder Diskussionen über die Frage. Der Ethikrat betont, weil sich Kinder und Jugendliche über Social Media auch austauschen und informieren, ist ein generelles Verbot nicht der richtige Weg.
1: Nach dem Regierungswechsel in Ungarn verhandelt die EU ab heute wieder mit der Ukraine und Moldau über einen Beitritt. Das ganze Verfahren dauert üblicherweise mehrere Jahre. Die ungarische Regierung hatte unter dem abgewählten Viktor Orban die Gespräche immer wieder blockiert. Die Wärme hat gerade erst angefangen, doch für einen ist sie wohl schon vorbei. Tunesien schmeißt Medienberichten zufolge seinen Trainer raus. Sabri Lamouche muss nach dem deutlichen 1:5 gegen Schweden seine Koffer packen. Der gehandelte Nachfolger Mondea Kebaye soll schon in Mexiko sein.
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4: Mit KI-Support. Sonnig wird's vor allem Richtung Süden und Südwesten, sonst sind viele Wolken unterwegs. Und an der Ostsee kann auch mal ein Schauer runterkommen. In der Nacht bleibt's oft trocken, später schieben sich von Westen her wieder mehr Wolken rein. Die Tiefstwerte liegen bei 12 bis 6 Grad. Morgen erstmal wolkig bis sonnig, später kommen von Westen Schauer und vereinzelt Gewitter dazu. Maximal sind bis 29 Grad drin.
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7: Wechseljahresexpertin Peggy Reichelt hat ihr Buch aus einem eigenen Bedürfnis heraus entwickelt. Sie beobachtete nicht nur bei sich, dass sich der weibliche Körper ab Mitte 40 verändert, obwohl Essen und Bewegung gleich bleiben. Ihr Ansatz: Frauen mit Wissen und Rezepten unterstützen, ohne Druck aufzubauen.
8: In unserem Stoffwechsel passiert eine ganze Menge. Das heißt, einerseits nimmt natürlich das Östrogen ab. Das ist eins der Hormone, was einen Einfluss auch auf die Muskelmasse hat, was unseren Blutzuckerstoffwechsel beeinflusst. Und unsere Fähigkeit, Proteine zu verarbeiten, die sinkt auch.
7: Im Alltag setzt sie darum auf eine klare Struktur für die Mahlzeiten, vom Frühstück bis zum Abendessen.
8: Das Zauberwort sind hier in erster Linie die Proteine. Das sind ganz wichtige Bausteine für Muskeln und Knochen. Proteine machen auch satt. Sie führen dazu, dass der Blutzuckerspiegel besser reguliert ist. Und so in dieser Summe wirken sie auch gegen dieses böse viszerale Bauchfett, was sich rund um die Körpermitte dann anlagert.
7: Als Orientierung empfiehlt sie in ihrem Buch Figur in Balance rund 30 Gramm Eiweiß pro Mahlzeit. Etwa mit Joghurt und Beeren am Morgen, einem Gemüsegericht mit Hülsenfrüchten mittags und Proteinbrot mit Harzer Käse am Abend.
8: Wir haben markiert, wie viel Proteine und vor allen Dingen auch Ballaststoffe in jedem Rezept drin sind. Und dann haben wir rund um das Buch ein bisschen Einleitung, was passiert im Stoffwechsel, was sind Proteine, warum sind sie gut. Also es sind Rezepte plus Wissen.
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2: Ein gescheiterter Romanautor, der am alten Wohnmobil seines Vaters haust, und seine gewitzte Putzhilfe Svetlana. Das ist das Ermittlerduo der Krimireihe von Volker Klüpfel. Im zweiten Teil, Mord ist die beste Beseitigung, geraten die beiden wieder in einen Fall, der es in sich hat. Und das rein zufällig, erzählt der Bestsellerautor.
3: Als sie gerade im Wohnmobil unterwegs sind und im Radio von einer vermissten Frau in einem blauen Auto hören, und genau das Auto entdecken sie kurz darauf, allerdings leer und die Frau bleibt verschwunden. Für Tommy wäre jetzt die Sache eigentlich erledigt, aber Svetlanas Spürnase schlägt natürlich sofort an und bei ihren Ermittlungen stoßen die beiden dann auf ein dunkles Geheimnis.
2: Ein spannender Krimi, gespickt mit jeder Menge Humor. Das ist die spezielle Mischung, die schon den ersten Teil der Reihe so erfolgreich gemacht hat.
3: Was den Fall angeht, da ging es ja im ersten Teil um das Geflüchtetenmilieu, im zweiten jetzt um die Abgründe von toxischen Partnerschaften. Also mir ist es einfach immer wichtig, dass die Fälle zwar spannend sind, aber auch aktuelle Themen behandeln. Ja, und das Ganze halt eingebettet in ein humorvolles Figurenensemble.
2: Nach Mord ist die beste Beseitigung wird es übrigens noch weitere Teile der Reihe geben, verrät Volker Klüpfel.
3: Also mich reizt, dass die, dadurch, dass sie in diesem alten Wohnmobil unterwegs sind, ganz viele Schauplätze flexibel wechseln können und dieses Unterwegssein auch die Dynamik zwischen den Figuren so verändert. Die Dialoge, die dann entstehen, das

0: zu entwickeln. Das macht mir beim Schreiben wahnsinnig viel Spaß.
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2: Katie Cannon verschwindet als Kind spurlos in der Wüste. Ihre Familie zerbricht an der Ungewissheit, bis 8 Jahre später ein Anruf kommt.
3: Hallo?
4: Mr. und Mrs. Cannon, ich bin stellvertretender Missionschef der US-Botschaft. Ihre Tochter Katie wurde gefunden. Sie lebt.
3: Oh, Gott sei Dank.
2: Katie lebt. Aber das Wiedersehen verläuft anders als erhofft. Die Behörden warnen die Eltern.
5: Es ist überaus wichtig, dass Sie sich auf das gefasst machen, was Sie gleich sehen werden. Keine plötzlichen Bewegungen, keine lauten Geräusche.
6: Hey, Schmetterling, hier sind Mom und Dad.
7: Ja, wir sind hier.
2: Katie ist körperlich unversehrt. Doch wo war sie? Die Eltern wollen antworten.
8: Sie war 8 Jahre lang verschwunden. Was hat unsere Tochter in einem 3000 Jahre alten Sarkophag gemacht?
7: Sie braucht nur unsere Fürsorge und sehr viel Liebe.
2: Und Katie ist kein Einzelfall. Was in der Wüste begonnen hat, reicht weit über eine Familie hinaus.
4: Wie viele wurden noch gefunden?
7: 57.
8: Wie viele sind noch am Leben?
9: Was ist mit Katie passiert? Was ist wirklich mit ihr passiert?
2: Katies Familie hat sich nichts sehnlicher gewünscht, als ihre Tochter zurückzubekommen. Doch obwohl sie nun vor ihnen steht, wächst der Zweifel, ob es wirklich ihre Katie ist.
7: Ich will nur meine Tochter zurück. Sag etwas. Sag etwas.
10: Keine Sorge, es macht Spaß, tot zu sein.

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1: Im Studio Mia Hin. Die Bundesregierung begrüßt den Iran-Deal. Kanzler Merz sagte zu dem Abkommen zur Beilegung des Kriegs:
2: Das Abkommen kann den Weg nun zu einer Erholung auch der Weltwirtschaft und einer Stabilisierung der Region bahnen. Jetzt gilt es, das Vereinbarte zielstrebig umzusetzen. Die Straße von Hormuz muss dauerhaft und uneingeschränkt für die freie Schifffahrt geöffnet werden.
1: Merz rechnet außerdem damit, dass die Bundeswehr schon bald bei der Sicherung der Straße von Hormuz helfen wird. Darüber will er auch auf dem G7-Gipfel im französischen Evian sprechen. Dort soll es neben dem Iran auch um den Ukraine-Krieg gehen. Elektronisch ist das Abkommen unterdessen wohl bereits unterzeichnet worden, heißt es jetzt von der US-Regierung. Präsident Trump, Vize Vance sowie die iranischen Verhandler hätten die Vereinbarung digital signiert. Eine Bestätigung aus Teheran gab es zunächst noch nicht. Die offizielle Unterzeichnung soll am Freitag sein. Die Bildungschancen in Deutschland hängen weiterhin oft davon ab, wie viel Geld und welche Bildung die Eltern haben. Das zeigt der neue nationale Bildungsbericht. Bildungsministerin Prien will für mehr Chancengleichheit schon in den frühen Jahren ansetzen. Colin Mock.
3: Genau, sie sagt, der Fokus muss auf dem letzten Kita-Jahr liegen, sozusagen um den Übergang in die Grundschule besser und fairer zu machen. Der Bildungsbericht zeigt außerdem, die zuletzt gesunkenen Geburtenzahlen machen sich auch in Schulen und Kitas so langsam bemerkbar. Lehrkräfte und Erzieher werden dadurch aber trotzdem nicht wirklich entlastet, vor allem auch mit Blick auf den Rechtsanspruch auf Ganztagsbetreuung ab dem nächsten Schuljahr.
1: Kein TikTok, kein Snapchat, kein Insta. Auch Großbritannien will Social Media für unter 16-Jährige verbieten. Die britische Regierung verweist auf Australien als Vorbild und will zum kommenden Frühjahr nachziehen. WhatsApp bleibt aber erlaubt. Drei weitere Unterstützer der sogenannten Kaiserreichsgruppe sind verurteilt worden. Die Männer kassierten vor dem Stuttgarter Oberlandesgericht Bewährungsstrafen. Die Reichsbürgergruppe hatte 2022 unter anderem die Entführung von Ex-Gesundheitsminister Lauterbach geplant.
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4: Mit KI-Support. Sonnig wird's vor allem Richtung Süden und Südwesten, sonst sind viele Wolken unterwegs. Und an der Ostsee kann auch mal ein Schauer runterkommen. In der Nacht bleibt's oft trocken, später schieben sich von Westen her wieder mehr Wolken rein. Die Tiefstwerte liegen bei 12 bis 6 Grad. Morgen erstmal wolkig bis sonnig, später kommen von Westen Schauer und vereinzelt Gewitter dazu. Maximal sind bis 29 Grad drin.

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2: Der erste Schritt, um mit den eigenen Finanzen aufzuräumen, ist erstmal ein großer Kassensturz. Wie viel Geld kommt rein und wo geht das Ganze hin? Oft sind es die Alltagsgewohnheiten, die sich summieren, wie der Coffee to go oder das gekaufte Mittagessen. Und nicht nur hier versteckt sich Sparpotenzial, meint Katharina Lüth von der Finanzplattform Raisin.
3: Viele zahlen jährlich über 100 Euro für ihr Girokonto, obwohl es längst kostenlose Alternativen gibt. Das Gleiche gilt auch, wenn man sich Gas-, Strom- oder Mobilfunktarife anguckt. Wer hier konsequent vergleicht und wechselt, kann oft mehrere hundert Euro rausholen.
2: Es muss ja auch nicht alles auf einmal erledigt werden. Schon kleine Änderungen helfen dabei, bares Geld zu sparen. Das kann dann für etwas Schönes wie zum Beispiel Urlaub oder neue Möbel genutzt werden. Oder eben zum Vermögensaufbau. Denn richtig angelegt werden sollte es in jedem Fall.
3: Die Basis ist immer ein Notgroschen auf dem Tagesgeldkonto, um einerseits Zinsen zu erzielen, aber auch für Notfälle Geld bereit zu haben. Der nächste Schritt wäre dann für eher mittelfristig geplante Ausgaben, zum Beispiel ein Festgeldkonto, mit dem man sich die Zinsen über einen längeren Zeitraum sichern kann.
2: Ideal für langfristige Investitionen sind weltweit gestreute ETF-Sparpläne. Sie haben historisch die besten Renditen erzielt.
3: Und so kann aus kleinen Einsparungen über die Jahre ein echtes Vermögen werden. Ab nächstem Januar lohnt es sich auf jeden Fall auch, sich das Altersvorsorgedepot anzuschauen. Da zahlt der Staat dann nochmal Geld mit dazu. Wichtig ist, je früher das Geld für Sie arbeitet, desto entspannter können Sie in die Zukunft blicken.
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2: Das Ehrenamt ist der Grundpfeiler der DLRG. Menschen engagieren sich freiwillig neben Beruf, Studium oder Hobbys und übernehmen die notwendigen lebensrettenden Aufgaben. So Linus Politz von der DLRG.
3: Ein Bereich ist zum Beispiel die Schwimmausbildung, bei denen man Kindern und Erwachsenen das Schwimmen beibringen kann. Hinzu kommt die Rettungsschwimmausbildung, dann der Wasserrettungsdienst an Seen, an Flüssen, an der Küste. Besonderer Stellenwert ist dann hier auch noch der Katastrophenschutz. Besonders dort, wo eben Katastrophen passieren können.
2: Aber egal ob am Wasser, im Wasser oder auf dem Wasser. Ohne Freiwillige geht es nicht. Unterstützung wird am meisten in den Bereichen Ausbildung und Einsatz gebraucht.
3: Da möchte ich die Schwimmausbildung erwähnen, aber auch ein großer Bestandteil unserer Arbeit, der zentrale Wasserrettungsdienst in der Badesaison an der Nord-, an der Ostsee und die ganze Arbeit, die im Hintergrund entsteht, in der Verwaltung, in der Öffentlichkeitsarbeit oder kleinere Hilfen bei Reparaturen an unseren Booten und unseren Fahrzeugen.
2: Bei der Arbeit entsteht ein starkes Zusammengehörigkeitsgefühl. Freundschaften bilden sich und durch gemeinsame Einsätze wachsen Vertrauen und Verbundenheit unter den Ehrenamtlichen.
3: Der Einstieg in die DLRG ist super unkompliziert. In ganz Deutschland gibt es viele Ortsgruppen, die Training, Ausbildung und Vereinsleben organisieren. Interessierte können dort Kontakt aufnehmen, sich über Möglichkeiten zum Mitmachen informieren. Und dafür hat die DLRG die Kampagne Wellenschlagen ins Leben gerufen. Dort können Interessierte sehen, wie vielfältig das Ehrenamt ist und wo Unterstützung gebraucht wird.
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Ja, meine Lieben, und heute heißt es Disco Fox in Harmonie. Heute gibt es wieder nur Deutsch bei mir, ja. Und ich begrüße auch alle Hörer, die heute hier mit zuhören.

Ja, und später, nicht zur späten Stunde, nein, ich sag mal so, paar Liedchen hören wir noch. Gibt es heute bei mir nämlich ein Interview mit einem ganz charmanten Künstler. Ja, ich kann dazu sagen, er ist männlich, ja. Wer meine Werbung gelesen hat, der weiß jetzt schon, um wem es geht. Aber das hebe ich mir für nachher auf.

Ja, meine Lieben, dann wünsche ich euch viel Spaß mit meiner Sendung für deutsche Musik heute. Nur Deutsch. Ihr wisst ja, jeden Montag gibt es nur Deutsch bei mir. So sieht es aus. Und wir starten das Ganze in wenigen Sekunden.

Ja, meine Lieben, dann werde ich mich mal so langsam vorbereiten auf den Künstler. Denn in wenigen Sekunden gibt es ein ganz tolles Interview. Ja. Er ist männlich, wie vorhin schon erwähnt, und sehr, sehr charmant. Dann wünsche ich euch mal viel Spaß und nette Unterhaltung.

0: Ja, einen wunderschönen guten Abend heute bei mir im Interview der Sunny Hill. Guten Abend.
1: Guten Abend, liebe Harmonie. Danke, dass ich dabei sein darf.
0: Ja, sehr gerne, mein Lieber. Sunny Hill ist aber ein toller Künstlername. Ist das dein Künstlername oder dein Originalname?
1: Das ist mein gebürtiger Name.
0: Okay, so einen tollen Namen. Sunny Hill.
1: Vielen Dank.
0: Toller Name. Doch, finde ich. Ist ein toller Künstlername. Das passt. Dann brauchtest du gar nicht viel ändern, Sunny.
1: Das ist richtig, das ist richtig.
0: Sunny, die Hörer, die möchten gerne immer wissen, wo die Künstler herkommen. Erzähl mal.
1: Ja, ich lebe in Essen, also in Nordrhein-Westfalen. Und da bin ich zu Hause.
0: Von Essen kommen aber viele Künstler, ne?
1: Ja, wir haben in Essen natürlich ein breites Spektrum an Künstler und sind da alle irgendwie eine große Familie, ja.
0: Ja, ja. Und du bist ja heute auch hier, wir wollen deine neue Single vorstellen, die kam zwar schon am 27. Februar raus, Nein, du nicht. Ja, und das ist ein moderner Schlager zwischen Verletzlichkeit und Stärke, mein Lieber.
1: Das ist richtig, das ist richtig.
0: Deswegen bist du heute hier. Ich würde sagen, Sunny, wir gehen mal so ein bisschen auf deinen Titel ein, auf deine Single. Nein, du nicht. Wirkt wie ein sehr persönliches Tagebuch. Was war der Auslöser oder der Moment, in dem dir klar wurde, diese Geschichte muss jetzt in einem Song?
1: Es war so, dass wir Schlagerkünstler reden natürlich oder singen natürlich viel von der Liebe. Alles ist toll, alles ist schön, aber auch wir Künstler sind Menschen und ich denke einfach, dass wir auch mal die Verletzlichkeit sehen müssen. Und damit wollte ich einfach Menschen ansprechen, die sich vielleicht gerade getrennt haben oder einen Verlust erfahren haben und den Menschen mit diesem Song einfach wieder Mut zu machen. Nein, du nicht. Auch wenn es manchmal schwer ist, müssen wir weitermachen.
0: Ja, natürlich.
1: Und das handelt in diesem Song einfach darum, dass wir nicht aufgeben müssen, sondern einfach an uns weiter glauben, an uns uns stärken auch. Das ist die Botschaft des Songs.
0: Oft wird ja im Schlager gesungen, das verlassen werden oder besungen, ne? Und da bei deinem Song dreht sich's eher um den Moment der Selbstbehauptung, ne?
1: Genau. Genau so ist es.
0: Und warum war es dir so wichtig, genau dieses Nein so deutlich in den Mittelpunkt zu stellen? Aber ich denke mal, das hast du schon beantwortet, oder?
1: Na, dieses Nein, wir müssten, glaube ich, auch mal Nein sagen. Wir sagen, glaube ich, alle, wir Menschen sagen viel zu oft Ja oder sind uns unsicher. Und wir müssen uns einfach sicherer werden und auch mal Nein sagen. Wir dürfen auch mal Nein sagen.
0: Natürlich, manchmal habe ich so das Gefühl, wir sagen viel zu wenig Nein, oder?
1: Genau so ist es. Und da musste einfach mal was raus und damit haben wir den Song geschrieben, dass wir ja uns alle damit auch leichter tun, einfach mal Nein zu sagen.
0: Wie sehr spiegelt der Text deine eigene Entwicklung als Künstler wider? Fühlt es sich für dich beim Singen eher wie ein Rückblick auf etwas Überwundenes oder wie ein aktuelles Statement an?
1: Wenn der Song performt wird, denkt man an gewisse Momente und man blickt zurück in die Vergangenheit, ja.
0: Und die Produktion ist modern und sehr emotionale, ohne ins rein Sentimentale abzudriften. Wie habt ihr im Studio nach der richtigen Balance zwischen Verletzlichkeit und dieser neuen Stärke gesucht?
1: Wir haben uns zusammengesetzt und haben einfach gesagt, da muss was kommen. Der Song muss einfach so geschehen, dass er nicht melancholisch wirkt und einfach Stärke besitzt. Und ich denke, das haben wir ganz gut hinbekommen.
0: Ja, denke ich mal auch, ja. Ja, Wirkung auf das Publikum, mein Lieber. Das Thema Loslassen ist universell. Was erhoffst du dir, was die Hörer mit aus dem Song nehmen, wenn sie ihn zum ersten Mal bewusst hören. Glaubst du, dass moderne Schlager heute eine neue Art von Ehrlichkeit braucht, um die Menschen wirklich noch zu erreichen?
1: Ich denke ja. Hm. Und ich denke, dass meine Songs auch einfach Ehrlichkeit verkörpern und vor allen Dingen ist es für mich als Künstler sehr, sehr wichtig, dass ich meine Musik nach außen trage, weil ich einfach den Menschen was mitteilen möchte. Ich möchte den Menschen auch sagen, schau mal, du bist nicht allein. Uns geht's auch so. Ja. Und wir haben auch Situationen im Leben, die nicht immer leicht sind, nicht immer zu meistern sind sofort. Und gerade auch mit Nein, du nicht, denke ich, sollten wir einfach wieder Mut fassen. Darum geht's in diesem Titel.
0: Wenn man Nein, du nicht hört, spürt man einen Aufbruch. Ist das die Richtung, in die es für dich musikalisch in Zukunft weitergeht? Hin zu noch mehr Authentizität und persönliche Geschichten?
1: Auf jeden Fall. Ja? Ich bin ein authentischer Künstler und ich denke einfach, dass wir das auch immer, also wünsche ich auch allen anderen Kollegen, dass wir das immer beibehalten, dass wir uns nicht verstellen und einfach so sind, wie wir sind, denn nur so kann unsere Musik nach außen getragen werden.
0: Das ist schön, das finde ich schön, ja. Und so sollte es auch sein, oder?
1: Genau, das sehe ich ganz genauso.
0: Ja, ja. Du wirkst immer unglaublich nahbar und bodenständig, lieber Sunny. Wie schaffst du es, trotz deines Erfolgs seit Wir suchen den Schlagerstern 2023 genau dieser Sunny zu bleiben, den deine Fans so schätzen?
1: Meine Fans geben mir ja auch was zurück und deswegen mache ich das Ganze. Ich finde einfach, dass wir alle miteinander ja viel lieber umgehen müssen. Wir sind alles eins und wir sind so ein kleiner Kreis und ich denke einfach, wenn wir so sind, wie wir sind, wenn wir freundlich sind, wenn wir uns schätzen gegeneinander, wenn wir auch einer älteren Dame oder einem älteren Herrn mal die Tür aufhalten, das ist für uns kein Beinbruch. Und

0: Da hast du eine gute Frage an mich. Und echte Liebe bedeutet Geborgenheit, einfach ein Zusammenhalt. Das ist für mich echte Liebe, die nicht nur mit Partnern oder Partnerinnen geschieht, sondern auch in der Familie, unter Freunden. Das finde ich einfach ganz wichtig, dass man sich einfach auch mal umarmt und mal sagt, du, ich hab dich gern oder sonstige Dinge. Das verbindet Menschen. Und ich denke einfach, dass wir da viel mehr und alle von uns, damit spreche ich jeden Menschen an, einfach viel inniger und auch mal öfter sagen sollten, du, ich hab dich lieb. Das ist einfach das, was uns Menschen auszeichnet. Und zu sagen, wir sind einfach wunderbar miteinander.
1: Ja, aber man kann doch nur, wenn ich jetzt angenommen, ich habe ja auch viele Bekannte, meine beste Freundin, die lebt ja nicht mehr. Ich habe sie auch in die Arme genommen und habe gesagt, ich habe dich lieb, meine Kleine oder so, ne? Aber ja. Zu Menschen, dann muss man ihn aber auch nur wirklich schon sehr gut kennen, ne? Also es gibt ja auch Menschen, die nicht ehrlich sind und nicht aufrichtig und, ne?
0: Das ist richtig. Aber da sollte man, also ich hab die Wahl gewählt, einfach auch da. Natürlich habe ich sowas auch im Leben erlebt, ne? Dass viel Egoismus stattfindet oder sonstiges oder Betrug oder sonstige Dinge. Aber ich bin immer noch dann der Meinung, sei trotzdem freundlich und schau mit einem Lächeln einfach drauf. Damit komm ich einfach leichter durch den Tag, bin weniger gestresst und sag mir, ja, du bist heute vielleicht ein guter Mensch gewesen.
1: Du hast ein charmantes Lächeln, das sehe ich immer auf deine Fotos. Und ich denke mal, das kommt gut an.
0: Vielen lieben Dank.
1: Sehr gerne. Du kriegst ja heute Komplimente ohne Ende, wa?
0: Ich bin schon ganz rot.
1: Ja, ehrlich? Na, dann bin ich ja zufrieden, dass ich es nicht sehe, du, oder doch? Ja, nee, das muss auch sein. Also wirklich, doch. Ja, ein paar Fragen habe ich noch, Sunny.
0: Gerne.
1: Gerne. Du hast ja mit Jack Price einen der profiliertesten Produzenten der Szene an die Seite geholt. Wie sah eure Zusammenarbeit im Studio aus? Habt ihr von Anfang an den Sound gefunden, den wir jetzt hören?
0: Wir haben natürlich sehr viel miteinander gesprochen. Jack und ich haben ein sehr, sehr gutes musikalisches Verhältnis, wenn nicht sogar schon freundschaftliches Verhältnis. Schön. Und ja, wir schauen uns an und wir wissen sofort, was der andere möchte oder was wir brauchen, was wir wollen. Und daher war es sehr, sehr unkompliziert und die Zusammenarbeit macht wirklich, wirklich, wirklich Spaß, muss ich sagen.
1: Schön. So soll es auch sein, oder?
0: Auf jeden Fall, auf jeden Fall. Man hat es selten heutzutage.
1: Ja, natürlich. Ich sag mal, wenn da so eine Harmonie, so eine Harmonie und Sympathie da ist, dann macht doch das Singen gleich nochmal so viel Spaß und klappt wunderbar, ne? Wenn man so unter Druck oder der kann mich nicht leiden, nur sing mal oder so, das stelle ich mir ganz schlimm vor. Ja?
0: Ja, und das steht außer Frage. Also es war eine super Zusammenarbeit. Es wird noch tolle Zusammenarbeiten geben und das ist, also wie gesagt, wir haben da wirklich eine Freundschaft miteinander gefunden.
1: Schön, schön, ja. Und die Kombination aus Bernd Havixbecks Texten und deiner Stimme passt perfekt, oder?
0: Bernd ist für mich ein unglaublich zu schätzender Mensch. Er ist eine ganz tolle Seele. Er besitzt auch wirklich ein tolles Herz, eine tolle Seele. Er schreibt sich aus der Seele heraus. Und also ich kann mir keinen besseren Texter für mich vorstellen, muss ich ganz ehrlich sagen.
1: Also ich habe von diesem Bernd sehr viel schon gelesen und gehört, aber im Facebook überall. Aber so ihn persönlich kenne ich noch gar nicht, du. Das, ich glaube, ich muss mal einladen. Also ich sag mal, ich habe...
0: Das solltest du. Also ein ganz, ganz, ganz toller Mensch mit einer wundervollen Seele.
1: Sehr viel Positives über ihn schon durch meine Künstler, die ich hatte, gehört. Ja, ich glaube, ich muss ihn mal einladen.
0: Das solltest du machen. Er wird sich bestimmt freuen.
1: Ja, ehrlich? Okay.
0: Ich denke schon, ja.
1: Naja, dann kannst du ihn ja schon immer vorwärmen.
0: Ja. Wenn ich nächste Woche mit ihm telefoniere, werde ich ihm das auf jeden Fall mal vorschlagen.
1: Ja, mach mal. Welcher Teil des Entstehungsprozesses hat dich bei dieser Single am meisten?

0: Essen berührt. Ich hab dich immer schon geliebt. Verbindet modernen Dance-Schlager mit tiefen Emotionen. War es dir wichtig, eine Brücke zwischen den Tanzflächen, Moment und den stillen Genießen zu schlagen?
1: Ich hab dich immer schon geliebt, ist einer meiner Lieblingstitel,
0: Okay.
1: nach Fassade natürlich, aber dieser Song beschreibt einfach das Tolle im Menschen, das, was wir einfach viel zu selten haben. Ich hab dich immer schon geliebt, ich werde an deiner Seite bleiben und ich möchte an deiner Seite bleiben. Das ist ganz entscheidend.
0: Ja, das ist schön. Das freut mich. Es freut mich, dass du so geliebt wirst von deiner Fan-Community. Finde ich schön.
1: Das ehrt mich auch, das ehrt mich.
0: Ja. Und siehst du, hast wieder ein Fan mehr. Und zwar mich.
1: Das freut mich sehr, liebe Harmonie.
0: Ja, warum nicht? Hast ja auch ganz, ganz tolle Lieder. Ja, Ausblick Connection und zur Fanbase hätte ich jetzt noch ein paar Fragen. Ist das okay für dich?
1: Aber natürlich.
0: Du hast eine stetig wachsende Community. Was ist das Schönste, dass dir ein Fan nach einem Auftritt bisher über deine Musik gesagt hat? Mit deiner neuen Single zeigst du wieder eine neue Facette von dir.
1: Ich finde es einfach immer unglaublich berührend, wenn die Menschen vor der Bühne stehen und dafür mache ich das alles, dafür lebe ich den Schlager, dafür lebe ich die Musik. Wenn Menschen einfach lächeln, dir in die Augen schauen, du singst ihnen ins Gesicht und der Applaus ist, glaube ich, das Größte, was ein Fan oder ein Künstler bekommen kann. Das ist
0: Ja.
1: einfach für mich unglaublich bedeutend.
0: Gänsehaut, oder?
1: Total, total.
0: Ich habe ja jetzt auch gesehen, bevor du in Urlaub gefahren bist, geflogen bist, da warst du auch auf die große Bühne. Habe ich mir
1: Ja.
0: angeguckt. War schön.
1: Ja, das freut mich sehr, sehr, sehr schön.
0: Ja, ich gucke alle von die Künstler, die ich einlade oder die ich schon hatte, gucke ich mir alle Videos an. Sind ja bloß Kurzvideos, aber das muss man auch mal live erleben. Ja, das
1: Ja,
0: ist.
1: auf jeden Fall. Ich bitte
0: Ja? Hm.
1: drum. Komm sehr, sehr gerne.
0: Ja,
1: Ich freue mich, dich zu sehen, Hamid.
0: Essen ist ein ganz schönes, na, da kriege ich eine VIP-Ticket, aber.
1: Na, wir sind ja viel unterwegs. Ne? Dorf Münsterland steht jetzt an, es steht Lübeck an, es stehen so viele Auftritte an. Da sind wir auch auf jeden Fall mal in deiner Nähe. Freue ich mich, wenn wir uns da auf jeden Fall sehen
0: Also, ich
1: werden.
0: sag mal, ich glaube nicht, dass du hier irgendwo in den Spreewald kommst.
1: Das lässt sich auch einrichten.
0: Ich sag mal, wir haben so eine richtig schöne Musik-Sommerinsel. Ja, aber wer da managt und alles, da wurden auch die Besitzer gewechselt. Ich weiß es einfach nicht. Da könnte man sich erkundigen über der Webseite von unserem Ort, ne, und da eventuell denn fragen, Musiksommerinsel, ich möchte gerne bei euch auftreten, wie sieht es aus? Und also von unserem Ort würden bestimmt viele kommen.
1: Ja, wir können ja mal schauen, dass wir da irgendwas planen, dass wir mit mehreren Künstlern runterkommen und dann mal so ein bisschen im Spreewald Gas geben und euch mal, ja, ein wenig beschallen.
0: Na, da muss ich dir mal, den Link geben von unserem Ort und da sind ja Veranstaltungen, da brauchst du ja bloß durchklicken und dann, ja, mach ich,
1: Das wäre super, das
0: gebe
1: machen wir
0: ich
1: mal.
0: dir. Und wenn ihr wirklich mal hier seid, dann sagt Bescheid, ich komme wirklich hin.
1: Ja, sehr gerne. Freue ich mich.
0: Ja, ich komme wirklich hin. Wohin soll die musikalische Reise für dich in den nächsten Jahren gehen? Na, in den Spreewald. Gibt es noch einen Traum, den du dir mit deiner Musik erfüllen möchtest?
1: Ja, es gibt einen Traum und ich möchte ein Duett mit Helene Fischer.
0: Echt?
1: Das wäre so der Traum, den ich habe, musikalisch,
0: Okay,
1: ja.
0: okay. Ja, wenn du die Connection hast, an sie ranzukommen.
1: Ja, wir sind ja jetzt schon ganz, ganz groß dabei. Mein lieber Freund, der DJ Sam Vegas und ich, wir machen ja den Support in Gelsenkirchen bei Helene Fischer.
0: Ja, hat er
1: Und
0: mir erzählt.
1: genau, und da werden wir mal sehen, wohin die Reise so geht. Auf jeden Fall steht in der nächsten Zeit einiges an.
0: Okay. Mensch, dann wünsche ich dir viel Glück, du, dass das klappt.
1: Vielen lieben Dank.
0: Das ist ja eine ganz große, du, wa?
1: Genau.
0: Naja, warum nicht? Wenn man sich an so eine großen klammert, kommt man auch weiter.
1: Ich sag mir immer, Mensch ist Mensch. Ob groß, ob klein, wir sind alles Menschen und
0: Natürlich, natürlich. Im Grunde genommen sind wir alle gleich. Na?
1: genau,
0: Wir sind
1: wir
0: alles
1: sind alle
0: Menschen.
1: gleich und da, das sind halt so Wünsche, ne? Wünsche und ich wünsche natürlich auch immer jedem Künstler oder jeder Künstlerin auch nur das Beste und den Erfolg. Ich freue mich auch für andere. Ich kann mich wirklich damit erfreuen, wenn andere sagen, okay, ich habe Nummer 1-Hit oder habe dies oder jenes oder bin jetzt dort und bin dort. Ich freue mich immer auch für meine Kollegen mit.
0: Aber eine Frage habe ich noch, oder besser gesagt zwei.
1: Gerne.
0: KI, eine Revolution oder eine Bedrohung? Was meinst du? Allgemein oder für die Künstler? Was meinst du?
1: Ich finde es eine Bedrohung, sage ich ganz ehrlich, weil man unterschätzt es, was da alles hintersteckt. Ich hab einen Textdichter, ja, die müssen ihr Geld verdienen. Wir haben Produzenten, wir haben Gitarristen, generell Musiker und dieses KI macht vieles kaputt. Und das ist einfach so schade. Denn also die Musik wird nicht aussterben, aber der Endverbraucher hört manchmal nicht mehr, ist das KI oder wie wurde das produziert? Und wir stecken so viel Zeit und Kräfte in diese Produktion, die wirklich dann noch mit Gitarrenseiten, ne, dann reißt du hier eine Seite an der Gitarre, hier eine Seite, dann spannst du die neue und wieder neue Töne, die Finger bluten schon von den Akkorden. Und da steckt so viel Arbeit hinter und KI macht vieles kaputt, aber ich denke auch, dass die richtige, echte Musik, wenn man auch das Gehör dafür hat, wird nicht aussterben.
0: Naja, gut, ich sag mal, alles, was KI ist, ob jetzt schriftlich oder Songs oder so, muss ja ab 2. August alles mit gekennzeichnet sein.
1: Genau richtig,
0: Ja,
1: genau
0: und
1: richtig.
0: das finde ich auch gut so, denn ihr steckt euer Herzblut da rein mit Herz und Seele
1: So
0: und
1: ist das.
0: ja, und ich höre das sofort raus, was ein KI-Song ist. Ich höre das sofort raus. Ich sag mal, ich arbeite selber damit, aber ich habe für meine Moderatoren nur Intros gemacht. Ich möchte keine Lieder in meinem Radio haben, weil ich mit Künstler zu tun habe. Möchte ich, dass in meinem Radio keine KI-Songs gespielt werden.
1: Finde ich super.
0: Und die Intros sind ja was Persönliches, die habe ich selber erstellt mit eigenen Songtext. Ja.
1: Ja.
0: Zum Beispiel unsere Moderatorin Harmonie ist heute wieder da oder so, ja. Aber direkt KI-Lieder, nein, nein, nein.
1: Finde ich super, dass du das machst.
0: Der Markt wird sowas von überflutet im Moment. Das ist katastrophal. Das ist katastrophal. Ja.
1: Das sehe ich auch so.
0: Ne? Und nein, ich möchte das nicht. Soll jeder machen, wie er möchte, aber ich möchte
1: Genau.
0: das. Ich möchte.
1: Nein, das nicht.
0: Ich unterstütze meine Künstler. Alle Titel sind bei mir in eine Playliste drinne, auch für mein Radio. Ihr werdet da täglich abgespielt oder ich, wenn ich was Neues habe, live in meiner Sendung. Ne, ansonsten kommen alle in mein Auto-DJ rein. Meine Künstler sind mir heilig.
1: Vielen lieben Dank, das freut mich zu hören.
0: Ja. Das mache ich.
1: Schön.
0: Letzte Frage. Wenn du die Menschen, die keinen Song zum ersten, nee, nochmal. Wenn du den Menschen, die deinen Song zum ersten Mal hören, eine Botschaft mit auf den Weg geben könntest, welche wäre das?
1: Sei wie du bist und bleib wie du bist.
0: Ja. Super. Sunny, du wurdest ja eigentlich richtig bekannt durch die Talentshow Wir suchen den Schlagerstern, ne?
1: Genau richtig, ja.
0: Naja, ich denke mal, du wirst noch bekannter. Warte mal ab, wenn du wirklich jetzt mit Helene Fischer die Möglichkeit hast, ja? Ich
1: Ja,
0: drück
1: wir
0: dir.
1: sind da ganz zuversichtlich. Es steht dieses Jahr so viel an. Die Reise geht weiter auf jeden Fall. Wohin die Reise führt, wissen wir alle nicht, aber die geht weiter und wir freuen uns alle drauf. Ich habe ein ganz, ganz tolles und starkes Team hinter mir stehen
0: Das ist schön.
1: und sind da alle wirklich sehr, sehr glücklich mit.
0: Sag bitte den Hörern, Social Media, wo können die dich finden?
1: Wo könnt ihr mich finden? Ihr könnt mich natürlich bei Instagram finden, bei Facebook, TikTok, also alles, was so Social Media hergibt. Sunny Hill offiziell. Und da kann man mich finden. Ne? Spotify, Apple Music, Deezer, wie es nicht alle heißt. Also ich
0: Also
1: bin überall da.
0: da können Sie dann praktisch deinen Titel downloaden.
1: Genau.
0: Mein Lieber, das Cover von deiner Single, das setze ich auf die Homepage. Ist das okay für dich?
1: Aber selbstverständlich, natürlich.
0: Da werdet ihr alle verewigt. Lieber Sunny, das war's schon. Hast du noch eine Frage an mich?
1: Nee, nur, dass wir uns bald hoffentlich mal sehen, meine Liebe.
0: Ach so, ja. Gut, ich habe, wie ich dir sagte, ich gebe dir den Link von unserem Ort, wenn du da was managen kannst. Ich denke mal schon, das ist ja sehr viel zu belesen auf der Seite. Und da wird ja irgendwo Musik Sommerinsel stehen und hier finden unsere Konzerte statt. Ja, also hier war noch nie irgendwie ein Künstler, den ich im Interview hatte oder so. Ja, andere Künstler
1: Nein.
0: waren schon sehr oft hier, ne?
1: Wir machen da mal was, dass da auch mal was los ist.
0: Ja, das wäre schön. Ja, und wenn
1: Gerne.
0: ich denn da dem Moment keine Sendung habe, dann sage ich die Sendung ab und komme.
1: Genau, richtig. Das
0: Und
1: erwarte ich dann aber auch.
0: ich hätte dann bitte zwei Freikarten.
1: Das bekommst du, das ist gar kein Problem.
0: VIP in deiner Nähe.
1: Auch VIP bekommst du, ist auch kein Problem.
0: Ich verwöhne dich denn mit Häppchen und Getränke
1: Genau,
0: und
1: genau.
0: dass du da schön auf der Bühne weiter durchhältst. Super, Sunny. Also hast du keine weiteren Fragen an mich. Gut.
1: Nee, alles fein. Ich bin glücklich.
0: Du bist glücklich und du warst mit dem Interview zufrieden.
1: Total, natürlich.
0: Total. Gut. Super. Das freut mich immer. Ja, lieber Sunny, das war's denn schon?
1: Ja.
0: Schade, sagst du jetzt, oder?
1: Ja, schade, sage ich, aber das ist ja, weißt du, ich hoffe einfach, dass wir uns mal sehen, aber bei mir ist es jetzt auch so, ne, du weißt ja, ich bin im Urlaub und guck mal, wir haben eine Stunde gequasselt. Ja? Und jetzt gehe ich gleich mal wieder runter zur Familie, die ein bisschen bespaßen, wie das dann so ist. Wir hatten ja nur 5 Tage vor Ort und da ist es dann auch immer. Die Zeit ist einfach zu wenig.
0: So, Zanni, dann sage ich einen wunderschönen Abend und vielen Dank, dass du bei mir im Interview warst. Ich habe mich sehr gefreut.
1: Ich danke dir herzlich. Ich habe mich ebenso gefreut und ja, freue mich auf alles, was noch kommt.
0: Ja, ich mich auch. Also wir bleiben weiter in Kontakt.
1: Machen wir, meine Liebe, das freut mich.
0: Super, dann einen schönen Abend und tschüss, mein
1: Das wünsche
0: Lieber.
1: ich dir auch.
0: Tschüss.
1: Tschüssi.
0: So, meine Lieben, und vorenthalten möchte ich euch den tollen Song von Sunny Hill natürlich nicht. Und hier ist er, Sunny Hill, mit seiner neuen Single Nein, du nicht. Bitteschön, meine Lieben.

Tja, das war Forsberg und Linda Jung. Jetzt bin ich wieder da für euch offiziell. Und es gibt auch Stimmung, die sich nicht in laute Worte fassen lassen, meine Lieben, weil sie genau dort am stärksten sind, wo die Welt für einen Augenblick verstummt. Manchmal ist das, was wir nach außen zeigen, nur der ruhige Spiegel der Oberfläche, während tief in unserem Inneren eine ganz andere Strömung zieht, die nur darauf wartet, endlich wahrgenommen zu werden. Es ist dieses Gefühl von verborgener Tiefe, von ungeahnten Kräften, um den Mut, das zu fühlen, was im Verborgenen liegt. Und wisst ihr, was ich meine damit? Stille Wasser sind tief. Und da ist wirklich was dran. Und hier ist der Künstler Engelherz mit seinem Song Stille Wasser sind tief.

Ja, aber 1 Stunde und 5 Minuten bin ich schon für euch da. Ja, so schnell vergeht die Zeit bei toller Musik, die wir bis jetzt hatten. Manchmal gibt es diese besonderen Töne, die dich völlig unerwartet treffen, wie eine Erinnerung, die plötzlich den Raum ausfüllt, obwohl man gar nicht oder obwohl ein gar nicht bewusst ist, an wem sie eben gedacht hat oder eher, ne? Es ist dieser eine Song, der sich anfühlt, als wäre er genau für diesen einen Moment geschrieben worden. Eine musikalische Visitenkarte, also deines eigenen Herzens. In dieser Melodie schwingt all das mit, was man oft nur schwer in Worte fassen kann. Das Vergangene, das Unausgesprochene und das Gefühl, für einen kurzen Augenblick vollkommen bei sich zu sein. Ja, ich bin jetzt auch vollkommen bei mir und höre mir jetzt den schönen Titel mit euch an. Und das ist Pascal Vogt mit seinem Song »Dieses eine Lied«.

Ja, Träume leben sollte man schon tun, ne? Meine Lieben, wir machen weiter auch mit einem tollen Künstler, der war auch bei mir schon ein paar Mal im Interview, und manchmal stolpert man über eine Erkenntnis, die einen im ersten Moment fast atemlos macht. Es ist dieser schleichende Verdacht, dass die Zeit wie im Sand durch unsere Finger rinnt. Vielleicht nicht immer so genutzt wurde, wie das Herz es sich eigentlich gewünscht hätte. Es ist der leise Schmerz über die Momente, die man hat verstreichen lassen, und die Gelegenheiten, die man aus Angst oder aus Vorsicht nicht beim Schopfe gepackt hat. Ja, und diese Stimmung ist wie ein Innehalten mitten im hektischen Treiben, ein ehrlicher Blick auf das eigene Dasein, bei dem man merkt, dass es nie zu spät ist, den Fokus neu zu justieren. Ja, und das sollten vielleicht mal viele machen, den Fokus neu justieren. Oder ich würde sagen, wir fragen einfach mal den Christian Benz, denn hier ist er, seine Single Verpasst zu leben.

Ja, das war die Janine Frei. Hört sich fast so ähnlich an wie Kerstin Ott, oder? Finde ich persönlich. Aber auch ganz, ganz tolle Künstlerin. Ja, macht auch tolle Lieder. So, meine Lieben, wir machen weiter. Und zwar mit einem männlichen Künstler. Und es gibt Momente, in denen die Zukunft einfach viel zu leise ist, um gegen den Drang nach einem großen Ausbruch anzukommen. Manchmal reicht der Alltag nicht mehr aus, um dem Wunsch, ja, die Ketten des Gewöhnlichen mit einem einzigen, völlig absurden Streich zu sprengen, wird plötzlich greifbar nah. Es ist dieser flüchtige, fast schon berauschende Gedanke, alles hinter sich zu lassen, einfach losziehen und sich das nehmen, was man für sein eigenes Abenteuer braucht, ungeachtet aller Konsequenzen. Naja, man sollte doch schon aufpassen, was man

Ja, und wir können auch noch mehr Sorgen wegschütteln, meine Lieben. Darum geht es nämlich jetzt in den nächsten Titel. Ja, und das ist eine ganz charmante Dame. Ricky? Nee, Ricky ist männlich, nicht? Genau. Der Ricky-Tauscher, genau. Und es gibt einen Punkt, an dem das endlose Rauschen der Welt einfach mal viel zu viel wird, wenn die ständige Erreichbarkeit, die digitalen Echos und der Druck und immer wieder auf den neuesten Stand müssen wir sein oder bleiben und plötzlich nur noch als eine leise, aber unerbitterliche Last empfunden werden kann. In solchen Momenten entsteht der Wunsch nach dem Gegenteil, nach der vollkommenen Entkopplung. Es ist dieser befreiende Gedanke, den Stecker einfach mal zu ziehen, nicht aus Rückzug, sondern um endlich wieder bei sich selbst anzukommen, in einer Stille, die nicht leer, sondern unglaublich kostbar ist. Könntet ihr das, eine Weile offline zu gehen? Könntet ihr das? Es ist eine Einladung jetzt an euch von mir, den digitalen Lärm hinter sich zu lassen und in den klaren, unverfälschten Klang des eigenen Lebens mal einzutauchen, innezuhalten, das so nötig ist wie ein tiefer Atemzug nach einem langen, hektischen Tag. Ja, na, wir gehen nachher alle offline. Machen wir das für eine Stunde oder so? Ja, hier ist Ricky Tauscher mit seinem Song Offline sein.

Ja, das war der Dirk Florian. Du bist meine Nummer 1. Auch ein richtig schöner, toller, tanzbarer Song, muss ich sagen. So, meine Lieben, deswegen bin ich jetzt nochmal da für euch. Das ist aber die letzte Anmoderation für heute. Und deswegen, ja, sage ich jetzt nochmal was. Zwei Titel habe ich noch für euch. Und dieser Titel hier ist auch sehr, sehr schön. Und manchmal braucht es nur einen bestimmten Rhythmus, um die Welt um einen herum für einen Augenblick vergessen zu lassen. Und es ist auch dieses Gefühl von verzauberter Schwerelosigkeit, das uns direkt in eine Geschichte entführt, in der das Unmögliche plötzlich zum Greifen nah erscheint. Ein Augenblick, in dem das Herz schneller schlägt und die Zeit für einen Wimpernschlag einfach stillsteht, während die Realität in den Hintergrund rückt. Und wer ist dieser Künstler? Severino. Ja, war auch vor einigen Jahren mal bei DSDS. Und ja, hat jetzt einen ganz schönen, tollen Titel, und zwar Cinderella.

Ja, meine Lieben, das war's schon wieder. 2 Stunden schon wieder hier um. Und ich wünsche euch eine schöne sonnige Woche. Soll ja sehr, sehr heiß werden. Und wir hören uns am Samstag wieder um 20 Uhr. Da bin ich dann wieder für euch da. Bleibt gesund oder werdet gesund. Und man hört sich, eure Moderatorin Harmonie. Mua.

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1: Im Studio Anna Löwer. Die Bundesregierung begrüßt den Iran-Deal. Kanzler Merz sagte zu dem Abkommen zur Beilegung des Krieges:
2: Das Abkommen kann den Weg nun zu einer Erholung auch der Weltwirtschaft und einer Stabilisierung der Region bahnen. Jetzt gilt es, das Vereinbarte zielstrebig umzusetzen. Die Straße von Hormuz muss dauerhaft und uneingeschränkt für die freie Schifffahrt geöffnet werden.
1: Merz rechnet außerdem damit, dass die Bundeswehr schon bald bei der Sicherung der Straße von Hormuz helfen wird. Darüber will er auch auf dem G7-Gipfel im französischen Evian sprechen. Dort soll es neben dem Iran auch um den Ukraine-Krieg gehen. Elektronisch ist das Abkommen unterdessen wohl bereits unterzeichnet worden, heißt es jetzt von der US-Regierung. Präsident Trump, Vize Vance sowie die iranischen Verhandler hätten die Vereinbarung digital signiert. Eine Bestätigung aus Teheran gab es zunächst noch nicht. Die offizielle Unterzeichnung soll Freitag sein.

0: Die Bildungschancen in Deutschland hängen weiterhin oft davon ab, wie viel Geld und welche Bildung die Eltern haben. Das zeigt der neue nationale Bildungsbericht. Bildungsministerin Prien will für mehr Chancengleichheit schon in frühen Jahren ansetzen. Colin Mock.
1: Genau, sie sagt, der Fokus muss auf dem letzten Kita-Jahr liegen, sozusagen um den Übergang in die Grundschule besser und fairer zu machen. Der Bildungsbericht zeigt außerdem, die zuletzt gesunkenen Geburtenzahlen machen sich auch in Schulen und Kitas so langsam bemerkbar. Lehrkräfte und Erzieher werden dadurch aber trotzdem nicht wirklich entlastet, vor allem auch mit Blick auf den Rechtsanspruch auf Ganztagsbetreuung ab dem nächsten Schuljahr.
0: Der Sohn von Norwegens Kronprinzessin Mette Marit muss ins Gefängnis. Marius Borg-Høiby wurde in Oslo wegen Vergewaltigung schuldig gesprochen und zu 4 Jahren Haft verurteilt. Neben Vergewaltigung war der 29-Jährige unter anderem auch noch wegen Körperverletzung und Drogendelikten angeklagt. WM-Neuling Kap Verde hat bei der Fußball-WM für eine Riesenüberraschung gesorgt. Gegen Mitfavorit Spanien haben die Underdogs vom afrikanischen Inselstaat ordentlich dagegen gehalten und so ein 0:0 über die Zeit gebracht. Nicht die erste Überraschung bei diesem Turnier, unter anderem hatte schon Katar gegen die Schweiz seinen ersten WM-Punkt geholt.
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3: Mit KI-Support. Mehr Wolken ziehen jetzt ziemlich schnell rein und Richtung Westen kann am späten Abend auch mal ein Schauer runterkommen. Sonst bleibt's oft noch trocken. In der Nacht kühlt's ab auf 12 bis 6 Grad. Morgen starten wir erst mit vielen Wolken, später kommt von Westen her verbreitet Regen durch, vereinzelt mit Gewittern und die Höchstwerte liegen bei bis zu 29 Grad.
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0: Löwer. Die Bundesregierung begrüßt den Iran-Deal. Kanzler Merz sagte zu dem Abkommen zur Beilegung des Krieges:
1: Das Abkommen kann den Weg nun zu einer Erholung auch der Weltwirtschaft und einer Stabilisierung der Region bahnen. Jetzt gilt es, das Vereinbarte zielstrebig umzusetzen. Die Straße von Hormuz muss dauerhaft und uneingeschränkt für die freie Schifffahrt geöffnet werden.
0: Merz rechnet außerdem damit, dass die Bundeswehr schon bald bei der Sicherung der Straße von Hormuz helfen wird. Darüber will er auch auf dem G7-Gipfel im französischen Evian sprechen. Dort soll es neben dem Iran auch um den Ukraine-Krieg gehen. Elektronisch ist das Abkommen unterdessen wohl bereits unterzeichnet worden, heißt es jetzt von der US-Regierung. Präsident Trump, Vize Vance sowie die iranischen Verhandler hätten die Vereinbarung digital signiert. Eine Bestätigung aus Teheran gab es zunächst noch nicht. Die offizielle Unterzeichnung soll Freitag sein. Die Bildungschancen in Deutschland hängen weiterhin oft davon ab, wie viel Geld und welche Bildung die Eltern haben. Das zeigt der neue nationale Bildungsbericht. Bildungsministerin Prien will für mehr Chancengleichheit schon in frühen Jahren ansetzen. Colin Mock.
2: Genau, sie sagt, der Fokus muss auf dem letzten Kita-Jahr liegen, sozusagen um den Übergang in die Grundschule besser und fairer zu machen. Der Bildungsbericht zeigt außerdem, die zuletzt gesunkenen Geburtenzahlen machen sich auch in Schulen und Kitas so langsam bemerkbar. Lehrkräfte und Erzieher werden dadurch aber trotzdem nicht wirklich entlastet, vor allem auch mit Blick auf den Rechtsanspruch auf Ganztagsbetreuung ab dem nächsten Schuljahr.
0: Der Sohn von Norwegens Kronprinzessin Mette-Marit muss ins Gefängnis. Marius Borg-Høiby wurde in Oslo wegen Vergewaltigung schuldig gesprochen und zu 4 Jahren Haft verurteilt. Neben Vergewaltigung war der 29-Jährige unter anderem auch noch wegen Körperverletzung und Drogendelikten angeklagt. WM-Neuling Kap Verde hat bei der Fußball-WM für eine Riesenüberraschung gesorgt. Gegen Mitfavorit Spanien haben die Underdogs vom afrikanischen Inselstaat ordentlich dagegen gehalten und so ein 0:0 über die Zeit gebracht. Nicht die erste Überraschung bei diesem Turnier, unter anderem hatte schon Katar gegen die Schweiz seinen ersten WM-Punkt geholt.
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4: Mit KI-Support. Mehr Wolken ziehen jetzt ziemlich schnell rein und Richtung Westen kann am späten Abend auch mal ein Schauer runterkommen. Sonst bleibt's oft noch trocken. In der Nacht kühlt's ab auf 12 bis 6 Grad. Morgen starten wir erst mit vielen Wolken, später kommt von Westen her verbreitet Regen durch, vereinzelt mit Gewittern und die Höchstwerte liegen bei bis zu 29 Grad.

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1: Im Studio Anna Löwer. Das Abkommen im Iran-Krieg und die Lage in der Ukraine beschäftigen die Staats- und Regierungschefs auf dem G7-Gipfel. Kanzler Merz sagte vor dem Beginn des Gipfels:
2: Dieser Gipfel findet in einer ausgesprochen bewegten Phase der Weltpolitik statt. Die Lage fordert uns, sie eröffnet aber auch einige Chancen.
1: Merz will auch über einen Bundeswehreinsatz zur Sicherung der Straße von Hormuz sprechen. Eine Öffnung der für die Wirtschaft wichtigen Meerenge ist Teil der Vereinbarung zwischen dem Iran und den USA. Die Beitrittsverhandlungen der EU mit der Ukraine sind jetzt offiziell gestartet. Lange Zeit hatte die ungarische Regierung unter Viktor Orbán die Gespräche blockiert. Nach dem Machtwechsel in Ungarn nimmt die Sache nun Fahrt auf. Das ganze Verfahren dauert üblicherweise aber mehrere Jahre. Kinder sollen im Vorschulalter stärker gefördert werden, um für mehr Chancengleichheit zu sorgen. Das hat Bildungsministerin Prien bei der Vorstellung des neuen nationalen Bildungsberichts angekündigt. Sie sagte:
3: Besonderer Schwerpunkt muss dabei auf dem letzten Kita-Jahr liegen. Wir brauchen hier eine bessere Kooperation zwischen Kita und Grundschule, weil die Bildungsschere sich ab der Geburt auftut.
1: Neben den weiter deutlichen Unterschieden bei den Bildungschancen zeigt der Bericht auch einen Trend. Die sinkenden Geburtenzahlen machen sich in Kitas und Schulen bemerkbar. Große Entlastung für Lehrer und Erzieher bedeutet das aber nicht. 4 Jahre Gefängnis, so lautet das Urteil gegen den Sohn von Norwegens Kronprinzessin Mette Marit. Ein Gericht in Oslo sprach Marius Borg-Høiby wegen 2 Vergewaltigungen schuldig. Dazu kommen noch Gewalt gegen eine frühere Freundin, Drohungen und Verkehrsverstöße. WM-Neuling Kap Verde hat bei der Fußball-WM für eine Riesenüberraschung gesorgt. Gegen Mitfavorit Spanien haben die Underdogs vom afrikanischen Inselstaat ordentlich dagegen gehalten und so ein 0:0 über die Zeit gebracht. Nicht die erste Überraschung bei diesem Turnier, unter anderem hatte schon Katar gegen die Schweiz seinen ersten WM-Punkt geholt.
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4: Mit KI-Support. Mehr Wolken ziehen jetzt ziemlich schnell rein und Richtung Westen kann am späten Abend auch mal ein Schauer runterkommen. Sonst bleibt's oft noch trocken. In der Nacht kühlt's ab auf 12 bis 6 Grad. Morgen starten wir erst mit vielen Wolken, später kommt von Westen her verbreitet Regen durch, vereinzelt mit Gewittern und die Höchstwerte liegen bei bis zu 29 Grad.

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1: Im Studio Anna Löwer. Die Bundesregierung begrüßt den Iran-Deal. Kanzler Merz sagte zu dem Abkommen zur Beilegung des Krieges:
2: Das Abkommen kann den Weg nun zu einer Erholung auch der Weltwirtschaft und einer Stabilisierung der Region bahnen. Jetzt gilt es, das Vereinbarte zielstrebig umzusetzen. Die Straße von Hormuz muss dauerhaft und uneingeschränkt für die freie Schifffahrt geöffnet werden.
1: Merz rechnet außerdem damit, dass die Bundeswehr schon bald bei der Sicherung der Straße von Hormuz helfen wird. Darüber will er auch auf dem G7-Gipfel im französischen Evian sprechen. Dort soll es neben dem Iran auch um den Ukraine-Krieg gehen. Der ukrainische Präsident Selenskyj hat ein persönliches Treffen mit Kreml-Chef Putin in den USA vorgeschlagen. Nach einem Telefonat mit US-Präsident Trump sagte Selenskyj, ein solches Gespräch könnte den Druck auf Moskau erhöhen. Putin hat direkte Verhandlungen mit Selenskyj bisher mehrfach abgelehnt. Kein TikTok, kein Snapchat, kein Insta. Auch Großbritannien will Social Media für unter 16-Jährige verbieten. Mehr dazu von Anne Brauer.
3: Australien hat's vorgemacht, andere Länder ziehen jetzt nach. Die britische Regierung will das Verbot zum kommenden Frühjahr auf den Weg bringen und überlegt auch noch, ob und wie sie Kindern und Jugendlichen Social Media Zwangspausen beim Endlosscrollen und generell auch nachts verordnet. Auch in Deutschland gibt es ja immer wieder Diskussionen über die Frage. Der Ethikrat betont, weil sich Kinder und Jugendliche über Social Media auch austauschen und informieren, ist ein generelles Verbot nicht der richtige Weg.
1: Die Bildungschancen in Deutschland hängen weiterhin oft davon ab, wie viel Geld und welche Bildung die Eltern haben. Das zeigt der neue nationale Bildungsbericht. Bildungsministerin Prien will für mehr Chancengleichheit schon in frühen Jahren ansetzen. Der Fokus soll auf dem Übergang von Kita zur Grundschule liegen. Bei der Fußball-WM hat Belgien gegen Ägypten 1:1 gespielt. Ägypten lag dabei lange Zeit in Führung, der Ausgleich fiel erst in der 66. Minute. Außerdem hat WM-Neuling Kap Verde gegen Mitfavorit Spanien ein 0:0 geschafft.
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4: Mit KI-Support. Mehr Wolken ziehen jetzt ziemlich schnell rein und Richtung Westen kann am späten Abend auch mal ein Schauer runterkommen. Sonst bleibt's oft noch trocken. In der Nacht kühlt's ab auf 12 bis 6 Grad. Morgen starten wir erst mit vielen Wolken, später kommt von Westen her verbreitet Regen durch, vereinzelt mit Gewittern und die Höchstwerte liegen bei bis zu 29 Grad.

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1: Im Studio Anna Löwer. Das Abkommen im Iran-Krieg und die Lage in der Ukraine beschäftigen die Staats- und Regierungschefs auf dem G7-Gipfel. Kanzler Merz sagte vor dem Beginn des Gipfels:
2: Dieser Gipfel findet in einer ausgesprochen bewegten Phase der Weltpolitik statt. Die Lage fordert uns, sie eröffnet aber auch einige Chancen.
1: Merz will auch über einen Bundeswehreinsatz zur Sicherung der Straße von Hormuz sprechen. Eine Öffnung der für die Wirtschaft wichtigen Meerenge ist Teil der Vereinbarung zwischen dem Iran und den USA. Die Beitrittsverhandlungen der EU mit der Ukraine sind jetzt offiziell gestartet. Lange Zeit hatte die ungarische Regierung unter Viktor Orbán die Gespräche blockiert. Nach dem Machtwechsel in Ungarn nimmt die Sache nun Fahrt auf. Das ganze Verfahren dauert üblicherweise aber mehrere Jahre. Kinder sollen im Vorschulalter stärker gefördert werden, um für mehr Chancengleichheit zu sorgen. Das hat Bildungsministerin Prien bei der Vorstellung des neuen nationalen Bildungsberichts angekündigt. Sie sagte:
3: Besonderer Schwerpunkt muss dabei auf dem letzten Kita-Jahr liegen. Wir brauchen hier eine bessere Kooperation zwischen Kita und Grundschule, weil die Bildungsschere sich ab der Geburt auftut.
1: Neben den weiter deutlichen Unterschieden bei den Bildungschancen zeigt der Bericht auch einen Trend. Die sinkenden Geburtenzahlen machen sich in Kitas und Schulen bemerkbar. Große Entlastung für Lehrer und Erzieher bedeutet das aber nicht. Der Sohn von Norwegens Kronprinzessin Mette-Marit muss ins Gefängnis. Marius Borg-Høiby wurde in Oslo wegen Vergewaltigung schuldig gesprochen und zu 4 Jahren Haft verurteilt. Neben Vergewaltigung war der 29-Jährige unter anderem auch noch wegen Körperverletzung und Drogendelikten angeklagt. Bei der Fußball-WM hat Belgien gegen Ägypten 1:1 gespielt. Ägypten lag dabei lange Zeit in Führung. Der Ausgleich fiel erst in der 66. Minute. Außerdem hat WM-Neuling Kap Verde gegen Mitfavorit Spanien ein 0:0 geschafft.
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4: Mit KI-Support. Wolkig ist es gerade vor allem im Norden, sonst teils noch klarer Himmel, aber von Westen her ziehen schnell mehr Wolken rein und Richtung Morgen kann westlich der Weser auch mal ein Schauer runterkommen. Die Temperaturen liegen aktuell zwischen 12 und 6 Grad. Tagsüber wird's dann überall wechselnd wolkig, anfangs oft trocken, später von Westen her immer wieder Schauer, vereinzelt auch Gewitter, maximal so bis 24 Grad.

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